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1: Wollen wir den noch mal?
0: Und zweiten Take nochmal.

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1: Shepard. Okay.

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0: Hallo und herzlich willkommen zu der neuen Ausgabe von Knastmusik. Ich bin heute hier mit dem Klaus. Hi.
1: Hallo, danke Babsi für diese Begrüßung.
0: Ja.
1: Ja, wir haben schon wieder das Programm jetzt gefüllt für die nächste Stunde, die ihr uns hören werdet. Und ich würde sagen, es geht ein bisschen kreuz und quer durch unterschiedliche Themen. Könnt ihr eigentlich gespannt sein.
0: Ja, wir haben versucht, es strukturiert aber aufzuschlüsseln. Auch anhand natürlich passend zum Kalender.
1: Passend zum Kalender ist das Stichwort. Genau. Der 1. Mai wird vorkommen, vielleicht auch der 30. April.
0: Genau. So, aber wer sind wir überhaupt? Also erstmal hallo an alle in und vor dem Knast. Wir sind Knastmusik und schicken jedes zweite Wochenende musikalische Grüße in die JVAs in Chemnitz und in Leipzig. Wir sind eine Radiosendung, in der das Programm von Gefangenen, ihren Familien, FreundInnen oder anderen UnterstützerInnen erstellt wird. Und die Idee ist ganz einfach. Ihr schickt uns, was ihr hören wollt. Dafür benötigt ihr natürlich unsere Adresse. Die sage ich einmal, jetzt zweimal hintereinander, damit ihr das mitschreiben könnt. Und zwar geht's jetzt los. Radioverein Leipzig. Paul-Gruner-Straße 62 in der 04107 Leipzig mit dem Stichwort Knastmusik. Soll ich es direkt nochmal wiederholen?
1: Ja, warum nicht?
0: Genau. Also nochmal von vorne. Radioverein Leipzig, Paul-Gruner-Straße 62 04107 Leipzig mit dem Stichwort Knastmusik. Und da könnt ihr dann gerne uns Musikwünsche schicken. Dazu erzählt euch Klaus jetzt mehr.
1: Genau, ihr könnt nämlich am besten, da freuen wir uns am allermeisten, einen Brief mit ganz vielen Musikwünschen schicken, die wir dann nach und nach abspielen. Und wenn ihr nicht im Knast seid und Internetzugang habt, könnt ihr uns auch eine Mail schreiben an knastmusik@radioblau.de. Wann und wo laufen wir eigentlich genau? Wir laufen ja, wie gesagt, in Leipzig und Chemnitz. In Leipzig laufen wir über Radio Blau jeden zweiten Sonntag 17 bis 18 Uhr. Und in Chemnitz laufen wir bei Radio T, also das sind die beiden freien Radios, an jedem ersten und jeden dritten Samstag im Monat um 21 Uhr. Und wann wir jeweils das nächste Mal laufen, sagen wir aber auch immer an. Und das nächste Mal in Leipzig hört ihr uns genau quasi in zwei Wochen, nämlich am Sonntag, den 24. Mai, 17 Uhr bei Radio Blau. Und in Chemnitz gibt es diesmal eine kleine Ausnahme, weil normalerweise ist es ja auch immer in diesem Zwei-Wochen-Rhythmus, aber da der Mai 5 Samstage hat und wir an dem 5. nichts machen können, hört ihr uns quasi erst wieder in 3 Wochen, am 6. Juni. Und dann aber wieder im Zwei-Wochen-Rhythmus. Für alle Gefangenen, die vielleicht der deutschen Sprache nicht mächtig sind, haben wir ja neuerdings die mehrsprachige Sendungsbeschreibung und die hört ihr jetzt.
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0: Damit sind wir jetzt auch musikalisch in unserer heutigen Sendung angekommen mit Golden Slumbers von den Beatles, ein Liedwunsch, der die JVA Leipzig erreichen soll. Wir hoffen, er kommt an. Und wenn ihr genau hingehört habt, habt ihr auch die Textzeile Get Back Home zweimal vernehmen können. Und das ist das Stichwort für das erste Thema dieser Sendung. Und zwar ist das eine gute Nachricht. Nanook, der Berliner Antifaschist, ist frei. Nanook saß 1,5 Jahre in Berlin in Haft. Und genau, für diejenigen, die Nanook nicht kennen oder diesen Fall nicht kennen, Nanook ist eine der Personen, die gerade im aktuellen Antifa-Ost-Verfahren in der zweiten Runde in Dresden am Oberlandesgericht angeklagt sind. Und da geht es um mehrere Angriffe auf Neonazis, die begangen worden sein sollen, und eben auch um den Vorwurf der Mitgliedschaft in einer kriminellen Vereinigung. Und eine sehr große Rolle in diesem Verfahren spielt der sogenannte Kronzeuge Johannes D., der sich gegen die linke Szene, in der er jahrelang aktiv war, gewendet hat. Es gab Vorwürfe der Vergewaltigung gegen ihn aus der Szene heraus. Und dann hat er einfach gesagt, okay, er geht in Zeugenschutz und packt alles aus, was er weiß über Leute, und hat auch schon in der ersten Runde des Antifa-Ostverfahrens Leute damit in den Knast gebracht. Und im Fall von Nanook hat er irgendwie rumgelabert und jetzt wohl doch festgestellt, dass es nur Spekulationen seien, dass Nanook da irgendwie mit drinne hängt. Und aus diesem Grund hat dann die Verteidigung von Nanook die Aufhebung des Haftbefehls beantragt, und dem hat das Gericht dann auch stattgegeben. Ja, wir freuen uns natürlich sehr als Knastmusik, wenn Menschen aus dem Knast in Freiheit kommen, und ja, wünschen ein gutes Ankommen wieder in der Welt da draußen. Und das bedeutet aber natürlich nicht, dass weiterhin man sich nicht mehr beschäftigen muss mit diesem Verrat, der da von Johannes D. an der Szene begangen wurde. Und deshalb knüpfen wir hier auch mit unserem nächsten Song an, 136er von AK Außer Kontrolle.
1: Wie besprochen, du sagst alle Namen und dann kommst du wunderbar aus der Sache raus. Okay.

0: Ja, ich würde sagen, das war eine recht deutliche Message, die da in diesem Lied verbreitet wurde. Grüße gehen hinaus an die JVA Chemnitz, aus der sich dieser Song gewünscht wurde.
1: So, wir kommen jetzt zum nächsten Thema. Und zwar hatte Klaus das am Anfang schon so ein bisschen angeteasert, oder ich auch, dass es heute auch ein bisschen so, naja, 1. Mai-Bezug hat. Und Klaus hat das schon angeteasert zum 30.04. Vielleicht gibt es ja schon ein paar Kenner, die wissen, was am 30.04. immer so stattfindet. Und für die Leute, die eine kleine Unterstützung brauchen, spiele ich noch mal kurz was ab. Ja, vielleicht kamen ja schon bei dem einen oder anderen schon ein bisschen Kindheitsgefühle hoch. Und zwar handelt es sich um den Titelsong von Bibi Blocksberg. Genau, und ich wollte nämlich in das Thema Hexen damit reinstarten, weil vielleicht für die Leute, die das wissen, am 30.04. ist immer Walpurgisnacht. Und das hat doch auch eine vielfältige Tradition in Deutschland. Also jetzt hier in Sachsen zum Beispiel, das kenne ich seit letztem Jahr, gibt es so Hexenfeuer, die am 30.04. stattfinden. Das kannte ich auch zum Beispiel nicht. Also ich bin groß geworden mit Maibaum aufstellen, aber nicht mit Hexenfeuer. Das finde ich witzig. Und da habe ich gelernt, dass man auch Puppen bastelt in Form von Hexen und die dann auch verbrennt. Das finde ich ein bisschen makaber, wenn ich ehrlich bin. Aber ja, da wurde ich auf jeden Fall dann auch gefragt, ob ich mit zur Hexenverbrennungsfeuer mitkomme. Ja, scheint so ein Ding hier zu sein. Genau, und dann dachte ich halt, ja, ich wollte mal ein bisschen auf so Thema Hexenverbrennung, Verfolgung mal eingehen, weil ich es ganz spannend finde oder der 30.04. dafür halt der Tag ist. Genau, deswegen gehe ich da mal rein. Also ich habe mal gegoogelt, so Hexenbrennen, Hexenfeuer ist ein sorbischer Brauchtum. Also ich lese einfach mal aus Wikipedia durch, dann brauche ich mich nicht so verhetzeln. Genau, also Hexenfeuer ist ein vor allem in der Oberlausitz und dem sorbischen Siedlungsgebiet verbreitetes sorbisches Feuerbrauchtum, bei dem in der Walpurgisnacht zum 1. Mai ein hohes, weithin sichtbares Feuer entzündet wird. Jugendliche errichten an einer geeigneten, meist auf einer Anhöhe gelegene Stelle den Hexenhaufen aus trockenem Holz und bewachen ihn vor dem vorzeitigen Abbrennen durch die Jugend aus dem Nachbarorten. In vielen Dörfern wird vor dem Hexenfeuer ein Maibaum aufgestellt. Das Hexenbrennen symbolisiert die Vertreibung des Winters und des Bösens. Meist wird bis spät in die Nacht am Feuer gefeiert. Genau. Das kennt man ja für Tanz im Mai und auch das mit dem Maibaum aufstellen kenne ich auf jeden Fall auch. Genau, aber was hat denn das eigentlich für einen Hintergrund mit dem Hexenverbrennen oder, also, weil heutzutage ist das ja, ich verstehe schon, dass man irgendwie Bock hat auf Hexenfeuer, aber ich finde es schon wichtig, sich irgendwie damit bisschen zu beschäftigen und nicht nur eine Art zweites Halloween draus zu machen, sag ich jetzt mal. Genau.
0: Interessant, ich habe echt wenig Verständnis dafür, wenn Leute Bock haben auf Hexenverbrennung, Hexenfeuer.
1: Nee, also kein Verständnis dafür, dass man Puppen verbrennt, aber ich meine, so Thema Hexen und so ist halt schon cool, weißt du? Also
0: Aha.
1: ich meine, so in Literatur, die kleine Hexe, in Märchen, was auch immer,
0: Ja,
1: ist
0: das
1: ja
0: stimmt.
1: schon verbreitet. Und also, wenn es das bei mir in der Kindheit gegeben hätte, dann wäre ich auf jeden Fall die Erste gewesen, die sich als Hexe geschminkt hätte, verkleidet hätte und das gefeiert hätte, bin ich ehrlich.
0: Danke.
1: Ja. Und Sachen verbrennen lieben Kinder halt auch. Das
0: Ja,
1: ist
0: das stimmt, da hast du einen
1: Feuer
0: Punkt.
1: ist ja immer geil, genau. Dass man halt ja auf Thema Hexenverfolgung und Hexenprozesse zurückgeht, das wird wahrscheinlich da nicht unbedingt reflektiert mit den Kindern, aber genau. Wo kommt das eigentlich her? Ja.
0: Deshalb sind wir ja jetzt
1: Ja,
0: da.
1: deswegen sind wir hier, genau. Also, die Hexenprozesse, die begannen vor allem so im 15. Jahrhundert und erreichten in Deutschland ihren Höhepunkt so 1590 bis 1630 und 1660, habe ich gelesen, und sind im 18. Jahrhundert abgeflaut. Da wurden insgesamt, also ich habe jetzt nur für Deutschland geguckt, wurden insgesamt 30.000 Menschen hingerichtet genau während des ganzen Prozesses. Und Leute wurden verurteilt wegen Zauberei, wegen Wahrsagen, Vergiften von Brunnen und Weiden oder Teufelsbündnissen. Und ich dachte eigentlich ursprünglich, dass das vor allem eine frauenfeindliche

Ich hatte das auf jeden Fall auch gemacht. Da gab es letztes Jahr noch eine Ausstellung dazu, die gibt es leider nicht mehr. Aber man kann auf der Internetseite halt noch zu hexenprozesse-leipzig.de da die einzelnen Schicksale der Leute auf jeden Fall nachlesen. Das begann oder das wird so aufgelistet mit Namen der Leute, dann wegen was die verurteilt wurden, genau, und deren Schicksal oder was dann weiter passiert ist. Und die ersten Aufzeichnungen sind datiert von 1430 und gehen bis 1750. Genau, also auch ein sehr langer Zeitraum auf jeden Fall. Genau. Und ich habe jetzt hier aber nochmal so einen Text, der das so ein bisschen zusammenfasst, dass das doch nicht so einfach ist, wie ich das auch dachte, von wegen, ja, ist eine Frau, die nervt, die wird verbranntmäßig, sondern das ist doch sehr komplex. Also, es ist nicht möglich, die Ursachen der Hexenverfolgung und deren Zusammenhänge monokausal zu benennen, also dass man nur sagt, dass es aus einem Grund ist. Die hohe Zahl an ermordeten Frauen, Männern und Kindern sind ursächlich nicht pauschal erklärbar. Jeder einzelne dieser Menschen hatte seine persönliche Verfolgungsgeschichte. Skrupelloses Durchsetzen von institutionellen Machtpositionen wie auch von individuellen Eigeninteressen waren auch im Kontext mit Staatsentwicklung und Rechtsprechung für den Beginn der Hexenverfolgung maßgeblich verantwortlich. In der Langzeit der Hexenverfolgung von 1450 bis 1750 konnte letztendlich jede Person der Hexerei verdächtigt werden, unabhängig von Beruf, Stand, Alter, Geschlecht und sozialer Einbindung. Und in dem Podcast, den ich gehört habe, wurde dann halt auch nochmal irgendwie so erklärt, dass halt natürlich auch die Leute ganz andere Ängste hatten und auch Existenzängste hatten, wie zum Beispiel, ja, die Menschen waren abhängig davon, wie das Wetter wird, ob sie ihre Ernte, ja, rechtzeitig reinholen können oder ob sie überhaupt genug Nahrung dann haben am Ende. Und da durch diese Ängste ja sucht man dann halt immer Leute, die irgendwie schuldig sind für die Sachen. Das sieht man ja heute immer noch. Genau, bloß halt nicht mehr in Deutschland mit Hexen unbedingt. Ja, das soll es auch schon sein mit dem kleinen Einblick von mir. Genau, und ich lasse jetzt das Thema ausklingen mit Fuffi 50 Zauberstaub, wo ich nach den ersten 5 Malen dachte, es heißt Zauberstab. Aber naja, Zauberstaub, genau. Ich

0: Herzlich willkommen zurück bei Knastmusik. Das war es von uns zum Thema Zauberei. Auf den 30. April folgt der 1. Mai. Aber damit müsst ihr euch noch kurz gedulden, denn erstmal kommen wir zu einem Klassiker der antifaschistischen Musikgeschichte. Und zwar zu dem Lied Drei rote Pfiffe über die Partisanen mit dem Namen Jelka, die in Kärnten in Österreich oder auch im slowenischen Teil von Kärnten ja gegen den Nationalsozialismus gekämpft hat. Und die Musikgruppe Schmetterling hat das musikalisch vertont. Vielleicht kennt ihr es, wenn nicht, dann werdet ihr es jetzt kennenlernen.
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2: Rinden,
1: ja. 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

0: Das Lied Drei rote Pfiffe, wie gesagt, es geht darin um den Widerstand gegen den Nationalsozialismus in den 30er und 40er Jahren. Und wir springen jetzt zu einem aktuellen Anlass, um über aktuellen neonationalsozialistische Bestrebungen zu reden. Und zwar um, jetzt geht es um den 1. Mai. Ich will euch einmal so einen kleinen Überblick geben, was es an Neonazi-Demonstrationen gab am 1. Mai in Deutschland. Das war nämlich gar nicht so viel dieses Mal. Es gab Aufmärsche in Essen, Braunschweig und Gera. Und auffällig ist, dass überall, also an allen drei Orten, die Zahl der GegendemonstrantInnen höher war als die Anzahl der Rechten, die auf der Straße waren. In Essen war das Verhältnis 300 Faschos zu 4.500 GegendemonstrantInnen, in Braunschweig 40 zu 1.800. Das ist die größte Spanne. In Gera war es ein bisschen knapper mit 200 zu 400. Aber ja, überall quasi der Gegenprotest deutlich in der Mehrzahl. In Gera haben sich dann irgendwie danach noch 75 Neonazis in Schmölln getroffen, so einem kleinen Ort in der Nähe, um das irgendwie fortzusetzen. Das wurde aber durch die Polizei mit Platzverweisen beendet. Und darin ist ganz interessant, dass sich schon ein Rückzug der rechten 1. Mai-Aufmärsche beobachten lässt. Zum Beispiel in Gera waren es letztes Jahr knapp 900 Neonazis und jetzt quasi nur noch 200. Ja, und man hat ein bisschen den Eindruck, dass diese stramm rechten Aufzüge so ein bisschen an Relevanz zu verlieren scheinen, während die Rechte ansonsten ja völligst auf dem Vormarsch ist, im Parlamenten und sonst auch überall in der Gesellschaft. Aber ja, das fand ich irgendwie ganz interessant und berichtenswert, dass ja dort irgendwie die Tendenz gerade so ein bisschen rückläufig ist. Und ich will jetzt nicht sagen, dass so man das, also das ist natürlich trotzdem total wichtig, das weiterhin auf dem Schirm zu behalten und zu gucken, was diese Akteure, die teilweise auch sehr gut vernetzt sind und organisiert, machen. Genau. Schadet ja aber trotzdem manchmal nicht, das so ein bisschen in gesellschaftliche Entwicklungen einzubetten. So, jetzt haben wir natürlich zum 30. April und zum 1. Mai was gesagt. Der Vollständigkeit halber machen wir vielleicht noch mit dem 2. Mai kurz weiter. Babsi, was geht denn am 2. Mai nochmal?
1: Ja, gute Frage. Das ist doch der Tag der Arbeitslosen, meintest du, ne? Oder?
0: Ja, da werden die Füße hochgelegt. Tag der Arbeitslosigkeit. Ja, da haben wir jetzt nichts Spezielles zu vorbereitet. Grüße gehen auf jeden Fall raus an alle arbeitslosen Menschen da draußen an den Endgeräten, die gerade in der sozialen Hängematte liegen und die Füße baumeln lassen. Ja, dabei würde ich es erstmal belassen und wir machen mit dem nächsten Song weiter. Der Titel heißt Ich muss und die Interpreten sind AOB und Louvre.

0: Wenn ihr unsere Sendung schon länger kennt, dann wisst ihr, dass wir auch immer mal so ein bisschen versuchen, auf dem Schirm zu haben, welche Verbrechen hier in unserem schönen Freistaat begangen werden. Und ja, dass wir da euch einen Überblick versuchen zu geben. Und heute widmen wir uns mit dieser Rubrik einer ganz bestimmten Deliktkategorie. Vielleicht könnt ihr jetzt hier beim folgenden Geräusch schon erraten, worum es geht.
1: Trotz weniger Diebstähle in Sachsen. Der Schaden durch gestohlene Fahrräder liegt bei mehr als 20 Millionen Euro. Die Zahl der Fahrraddiebstähle ist im vergangenen Jahr in Sachsen zurückgegangen. Im Jahr 2025 seien 13.133 Fälle erfasst worden, wie das Landeskriminalamt Sachsen auf Anfrage mitteilte. Dies sei ein Rückgang im Vergleich zum Jahr 2024, der niedrigste Wert seit 2020. Die ermittelte Schadenssumme beläuft sich demnach auf mehr als 20 Millionen Euro. Auch dies sei ein Rückgang von knapp 4 Millionen Euro im Vergleich zum Jahr 2024. Die Aufklärungsquote bleibt unverändert. Bereich Leipzig ist die Hochburg bei Fahrraddiebstählen. Am meisten Fahrräder wurden nach wie vor im Zuständigkeitsbereich der Polizeidirektion Leipzig gestohlen. Dort entwendeten die Täter im Jahr 2025 mehr als 6.600 Drahthesel. Der niedrigste Wert in den vergangenen Jahren. Dabei entstand ein Schaden in Höhe von fast 10 Millionen Euro. Es folgen die Polizeidirektion Dresden mit 3.608 und Chemnitz mit 1.324 gestohlenen Stahlrössern. Auffällig ist die in den Großstädten Leipzig und Dresden geringe Aufklärungsquote von 11 bzw. 12%. Grüße gehen raus an die Leipziger Beamten. Die von 2014 bis 2018 über 70 Fahrräder aus der Asservatenkammer an Kollegen verkauft haben. Da wundert die geringe Aufklärungsquote fast schon. In allen anderen Polizeidirektionen lag die Quote bei über 20%. In Chemnitz sogar bei beängstigenden 25%. Da scheinen die Beamten keinen Spaß zu verstehen.
2: Ja, also wahrscheinlich ist mein Fahrrad ist in der Statistik da noch gar nicht drin. Das wurde nämlich letztens leider auch geklaut.
0: Okay, also rechnet noch ein Plus eins auf die Zahlen
2: Plus
0: mit drauf.
2: Eins, ja. Ja, glücklicherweise erst dann, als ich es zur Reparatur gebracht habe, dass die Person jetzt auch ein funktionstüchtiges Fahrrad fahren kann. Ich gönne es der Person, weil ich habe es schlecht abgeschlossen. Also
0: würdest du sagen, verdient?
2: Ja, ach, keine Ahnung. Ich denke, das ist, man nimmt sich
0: man
2: das,
0: nimmt,
2: was man braucht.
0: Gibt.
2: Genau. So Robin Hood-mäßig. Ne?
0: Ja, und hast du schon Neues?
2: Ich habe jetzt ein neues, ja.
0: Und wie ist das so angeschlossen?
2: Ich habe mich beraten lassen und habe jetzt kein Zahlencode-Schloss, sondern eins mit Schlüssel genommen, weil man das nicht so leicht aufbrechen kann. Mal gucken, wie lange es hält, weil ich bin offensichtlich nicht so gut da drin, darauf aufzupassen. Aber ja, mal schauen, wie lange es hält.
0: Okay, aber cool, dass du schon ein neues Fahrrad hast.
2: Neuen Drahtesel.
0: Und das soll aber nicht das einzige Neue bleiben, worum es jetzt geht.
2: Super.

0: Ja, unser erster Song aus der Rubrik ist von Louvre 47. Der hat am 6. März sein neues Album rausgebracht, Unbegrenzt. Und da wurden auch schon Lieder von gespielt. Ich glaube, Motorsport wurde schon gespielt. Aber der zweite Song ist Schweigen ist Gold. Und da dachten wir gerade, das ist ja vielleicht ganz passend noch zu der Thematik am Anfang, die wir hatten mit dem, wie heißt das, mit dem Kronen?
1: Kronzeugen.
0: Ah ja, genau.
1: Genau, was Kronzeugen halt mal besser machen sollten, sage ich mal. Ja, mal gucken, ob es darum aber tatsächlich geht oder um eine andere Form des Schweigens.
0: Wir lassen uns überraschen.

0: So ganz schlau sind wir jetzt doch noch nicht aus dem ersten maligen Hören, ne?
1: Es war ein bisschen unklar, worum es geht.
0: Ja, oder jedenfalls für uns, die nicht so drin sind im Thema vielleicht auch. Ich weiß nicht.
1: Ja, wer man jetzt steht und wo man fällt, naja.
0: Aber Schweigen ist manchmal einfach Gold, ne?
1: Ja.
0: Außer hier bei uns im Radio, würde ich sagen.
1: Ja. Das ist nichts mehr als eine Sendepause.
0: Genau. So, und dann, ist noch, also ich finde es ein krasser neuer Release, weil Juju hat jetzt angefangen, Lieder zu droppen. Und zwar hat jetzt auch ein neues Album gemacht, oder ich weiß gar nicht, ob das schon raus ist, aber die ist jetzt neu rausgekommen mit ihrer Single Crash Out. Und genau, sie war jetzt 7 Jahre lang nicht zu hören und ist sauer und das hört man halt in dem Lied. Viel Spaß.
1: Manchmal können Sendepausen auch produktiv sein.

0: Ja, ich glaube, da hat sich bei Juju jetzt so in den letzten Jahren ein bisschen was angestaut, was mal rauslassen werden musste, wie auch immer. Ja, ich bin mal gespannt, was sie noch so Neues bringt, auf jeden Fall. Ja, schauen wir mal, was wird.
1: Schauen wir mal, wie es wird.
0: Genau.
1: Ja, genau. Das war es jetzt auch schon mit unserem Release-Radar. Wir haben jetzt noch einen Song für euch erstmal. Und den haben wir auch schon mal hier gespielt. Das ist ein Wunsch aus der JVA Chemnitz und heißt Show von Lacazette. Viel Spaß dabei.

0: Ja, so wie La Cassette, heißt ja so, ja? Ich habe dreimal gefragt schon.
1: Ja.
0: Verhextes ist die Sendung jetzt auch schon verhext, weil es geht jetzt dem Ende zu, leider. Und wenn ihr Musikwünsche an uns schicken wollt, dann benutzt doch folgende Adresse. Und zwar Radioverein Leipzig, Paul-Gruner Straße 62, 04107 Leipzig. Ich wiederhole es nochmal. Radioverein Leipzig, Paul-Gruner Straße 62, 04107 Leipzig. Und mit dem Stichwort Knastmusik, dann bekommen wir auch eure Briefe.
1: Genau, so ist es. Und ihr könnt uns auch mehrere Liedwünsche auf einmal schicken, die wir dann nach und nach abspielen, Sendung für Sendung. Und wenn ihr nicht im Knast seid und Internetzugang habt, könnt ihr uns auch eine E-Mail schicken an unsere Adresse knastmusik@radioblau.de. Wir laufen in Leipzig und Chemnitz ein bisschen unterschiedlich. In Leipzig laufen wir jeden zweiten Sonntag, egal was passiert, 17 bis 18 Uhr. Da ist der nächste Sendungstermin, der 24. Mai bei Radio Blau. Und in Chemnitz laufen wir immer am 1. und am 3. Samstag im Monat um 21 Uhr. Da hört ihr uns das nächste Mal in 3 Wochen am 6. Juni. Und ihr hört jetzt gleich nochmal die Sendungsbeschreibung auf mehreren Sprachen und dann werden wir uns mit einem Song aus der Sendung verabschieden und unsere Stimmlein sagen jetzt aber schon mal Tschüss.
0: Genau. Tschüss und bis zum nächsten Mal.
1: Bis zum nächsten Mal. Macht's gut.
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2: Gute Unterhaltung für die nächste Stunde wünscht euch Micha. Ihr hört ein musikalisches Radiospezial, musikalische Nachspiele unter dem Motto Songs Upcycled. Heute geht es um Vögel, denn es ist Frühling und viele unserer gefiederten Freunde kommen aus dem Süden zurück. Darüber gibt es natürlich viele Songs, aber die Suche nach Covern gestaltete sich nicht ganz einfach. Naja, egal. Es sind jedenfalls genügend Lieder für diese Sendung zusammengekommen und ich starte mit Richie Havens. Musik

Das war der große Richie Havens, der 1969 Woodstock eröffnete. Er lebte von 1941 bis 2013. Und diese Version des Bob Marley-Songs Three Little Birds wurde anlässlich seines Todes auf dem Album His Last Songs veröffentlicht. The Lounge O'Lears sind ein schräges Popduo aus New York City, die sich selbst beschreiben als swingende Bachelor-Pad-Music von ein paar coolen Retro-Nerds, die es schaffen, Lounge-Musik lustig zu halten, ohne kitschigen Exzess. Und dabei haben sich Lynyrd Skynyrd so viel Mühe gegeben, einen gefühlstriefenden Südstaaten-Song zu schreiben. Ich musste schmunzeln, als ich die Besen des Schlagzeugs der Loungeoliers in deren Version kratzen hörte. Das ist Free Bird.

Milky Chance war das eben. Und diese Band wurde von Clemens Rehbein und Philipp Dausch 2012 in Kassel gegründet als eine Art Folktronica-Band. Ich habe ja so Stimmlagen, bei denen ich schnell die Mute-Taste drücke, wenn ich sie höre. Zum Beispiel James Blunt und Annen-Mai Kantereit. Ich kann's nicht ändern, vielleicht kennt ihr das auch. Manche Stimmen kann ich einfach nicht hören. Und leider gehören Milky Chance auch dazu. Aber egal, hier haben sie sich eines Songs von Nelly Furtado, nämlich I'm Like a Bird, angenommen. Und hey, das war interessant, allemal. Und haben daraus eine Folkballade gemacht. Und dann habe ich Flavio Mendes gefunden als Interpret. Er ist brasilianischer Musiker und dort hoch dekoriert. Und das erinnerte mich nebenbei mal daran, wieder mehr von diesem Kontinent zu hören. Hier jedenfalls trifft jetzt Bossa Nova auf Beatles. Natürlich darf dieser Song nicht fehlen, Blackbird vom White Album der Beatles. Und diese Version hier von Flavio Mendes, die ist dagegen so relaxed.

Ja, Patti Smith, die hat ja mit 12 2007 ein Album mit Songs von ihr verehrten KünstlerInnen herausgebracht. Aber ich fand heraus, dass es auf der Compilation Land von 2002 diese eben gehörte Version des Prince-Titels When Doves Cry gibt. Und wie gehört, Patti Smith macht daraus ihren Song mit Lenny Kaye zart an der Gitarre einfach großartig. Vielleicht zieht ihr euch nochmal das Album 12 rein. Da gibt es nämlich Cover von Jimi Hendrix, Neil Young, Bob Dylan, Kurt Cobain und Stevie Wonder. Das ist wirklich eine Entdeckungsreise, wie Patti Smith diese Songs für sich umbaut. Es gibt so einige Songs, die mir sofort einfielen für diese Sendung. Unter anderem auch dieser von Leonard Cohen aus dem Jahr 1969, Bird on a Wire. Ich habe

Wie angekündigt, das waren die zwei Versionen Bird on a Wire mit Joe Bonamassa und danach Johnny Cash. Und jetzt kommt Jingelingeling, ein Rapper aus Schweden. Und der nennt sich Papa D und verbreitet in seiner Musik Party-Stimmung. Und irgendwann als Schwede ist er natürlich logischerweise auf seine Landsleute von ABBA gekommen und hat sich dort den Song Eagle geschnappt und diesen durch eine Bong gezogen. Und hier ist Papa D mit Eagle. Papa D.

Ihr kennt doch sicherlich noch die Steve Miller Band mit Fly Like an Eagle. Das Duo Friend and Fellow aus Weimar hat uns hier seine Version gespielt. Übrigens die beiden immer ein Erlebnis, Constanze Friend singen und Thomas Fellow Gitarre spielen zu sehen. Zwei Personen, zwei Instrumente und ein Rhythmus, der sofort in die Beine geht. Vultures, Geier, ein Titel von John Mayer. Und John Mayer, den ihr vielleicht kennt, eher von Your Body is Wonderland. Das Funk-Collective Scary Pockets aus Los Angeles spielte uns hier eine bartaugliche Coverversion, die nach 2 Minuten 50 auch schnell wieder vorbei war. Das Collective besteht seit 2017 aus Keyboarder Jack Conte und Gitarrist Ryan Lerman. Sie versammeln wechselnde Sängerinnen und Musiker um sich und so arbeiteten sie in den 6 Jahren bis 2023 mit sage und schreibe 144 SängerInnen zusammen. Sie veröffentlichten in dem Zeitraum 30 Alben. Ich frage mich, wie das geht. Aber immerhin, 2023 erklären sie, dass es die Zeit für Coversongs nun gewesen ist.

0: Schöner Song, sympathische Band. Die Dream Tree Shakers fanden sich um 2007 zusammen als Absolventen der Old Town School of Folk Music in Chicago und nutzten ihre Kräfte seitdem für all das Gute in der Welt. Nämlich, sie spielen in der Region und verbreiten ihre Musik auf Konzerten und wenden sich dabei vor allem an die ganze Familie. Der Song eben hieß I Like Birds und stammt von den Eels. Aus dem Bluesrock kommt Bonnie Raitt. Mit 13 Grammys ist sie bei weitem keine Unbekannte mehr und sie singt hier gleich einen Song von Buffalo Springfield. Klingelt da was?
1: Richtig.
0: Ende der 1960er Jahre war dies die Band von Neil Young. 1967 schrieb Stephen Stills diesen Song und er gilt seither als einer der besten von Buffalo Springfield. Das ist Bluebird.

Der eben gehörte Titel hieß Albatross und stammt von Fleetwood Mac aus der Phase, als diese noch Bluesrock spielten. Gerade habe ich auf YouTube eine einstündige Arte-Doku über Fleetwood Mac gefunden, die Bandgeschichte beleuchtet, und da findet sich natürlich auch dieser Song, und der wurde ja damals geschrieben und gespielt von Peter Green. Jan Ackermann war der Interpret von eben. Er ist niederländischer Rock- und Jazz-Gitarrist und unter Jazz-Enthusiasten sicher kein Unbekannter. Und er nahm diese Nummer von Peter Green 1993 in sein Programm auf. Auch der folgende Song darf nicht fehlen. Bei ihm ist es mir allerdings schwer gefallen, eine Version zu finden, die dem Original nicht allzu sehr gleicht. Emerson Nogueira stammt aus Belo Horizonte in Brasilien und widmet sich dem Condor von Simon & Garfunkel. Hier ist die besinnliche Version von El Condor Pasa. 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

Für den letzten Song der Sendung komme ich noch einmal zurück zu Fleetwood Mac. Die große Christine McVie schrieb für das Album Rumours den Titel Songbird. Den hatte sie damals nicht im Studio eingespielt, sondern in einem Konzertsaal der University of Los Angeles. Sie saß am Klavier und Lindsey Buckingham spielte sehr zurückhaltend im Hintergrund an der Gitarre. Und damit sind wir am Ende der musikalischen Nachspiele unter dem Motto Songs Upcycled angelangt. Ich hoffe, es hat euch gefallen. Schreibt gern mal ein Feedback an info@radiot.de oder an micha@radiot.de. Auch wenn ihr Wünsche oder Vorschläge habt für weitere Themen. Redaktion und Musikauswahl hatte Michael Reich für diese Sendung und der verabschiedet sich für heute von euch. Wir hören uns hier wieder, wenn ihr mögt, am 4. Juni, dann mit einer neuen Ausgabe der Birthday Songs und am 12. Juni mit den nächsten musikalischen Nachspielen. Als Cover für den Fleetwood Mac Song habe ich eine Perle aus unserem böhmischen Nachbarland gefunden. Marta Kubišová, geboren in Budweis, ist eine tschechische Sängerin. Sie hatte ein paar Lieder Ende der 1960er Jahre im Rundfunk dort bis zum Prager Frühling. Dann wurde sie wegen ihrer klaren Haltung gegen das Regime verfolgt und erst am 22. November 1989 während der samtenen Revolution sang Kubišová die tschechoslowakische Nationalhymne von einem Balkon auf dem Wenzelsplatz und danach hatte sie auch wieder öffentliche Auftritte. 2016, mit 74 Jahren, nahm sie ihr bisher letztes Album auf und darauf findet sich mein letzter Song für heute. Ich sage Tschüss und bis bald mit Marta Kubišová und Songbird auf Tschechisch. Portnu und Nasledanou.

Schönen guten Tag und herzlich willkommen zum Radiospezial. Das Radiospezial beschäftigt sich heute mit dem sächsischen Polizeigesetz. Dazu gibt es einen neuen Entwurf, der in Kürze beschlossen werden soll. Dieser Entwurf hat eine relativ lange Vorgeschichte, denn er ist deswegen notwendig geworden, weil der sächsische Verfassungsgerichtshof das alte Polizeigesetz kritisiert hat und zur Bearbeitung an das sächsische Parlament bzw. die sächsische Staatsregierung zurückgegeben hat. Ihr hört zwei Interviews in diesem Radiospezial. Zum einen ein Interview mit Stefanie Henkel vom C3D2. Das ist die Dresdner Gruppe des Chaos Computer Clubs, CCC oder eben C3. Und in dem Interview werden nochmal so besondere Stellen aus diesem neuen Entwurf des Polizeigesetzes hervorgehoben. Und im zweiten Teil gibt es ein Interview mit Anna-Maria Müller. Sie ist Anwältin für Strafrecht und Mietrecht. In diesem Interview geht es vor allem um die sogenannte Versicherheitlichung. Ich weiß gar nicht, ob es der offizielle Begriff ist. Das ist jedenfalls die Übertragung des Begriffs Securitization. Und dieser Begriff umfasst einen Umstand, dass trotz gegenläufiger Statistiken ein immer größerer Fokus auf Sicherheit im Sinne des Ausbaus von Befugnissen bzw. von technischen Fähigkeiten der Polizei gelegt wird oder mit anderen Worten gesagt, die Polizei immer mehr Rechte zur Überwachung von Bürgern haben will.

0: Sachsens Kabinett hat ja das Polizeigesetz nochmal einen neuen Entwurf beschlossen. Im Winter quasi gab es einen ersten Entwurf, der wurde jetzt verändert. Und da habt ihr zu dem veränderten Entwurf eine Pressemitteilung veröffentlicht. Was war denn der ursprüngliche Entwurf und was hat sich im neuen Entwurf jetzt verändert?
1: Gar nicht mal so viel hat sich verändert, leider. Und das ist auch das große Problem. Aktuell ist es so, dass das Gesetz jetzt enthält, dass es kein Palantir geben soll, zum Beispiel. Also eine andere Datenanalyse-Software. Das Problem ist, selbst wenn das jetzt eine europäische Lösung wäre, was zum Beispiel SPD und Grüne ganz gerne immer haben wollen, dann haben wir das Problem, dann gibt es trotzdem ganz große Polizeidatenbanken, die ausgewertet werden können, und wir haben immer noch Verhaltensprofile, die ermittelt werden sollen. Und das macht es halt nur bedingt besser. Und was nicht mehr drin ist, was eine relativ große Nummer war, ist das Filmen mit Drohnen in Autos, um Leute am Handy zu erwischen oder eventuell zu erkennen, ob da Waffen im Auto sind. Das war sowieso eine ganz wilde Nummer. Es gibt ein paar Sachen, die wurden jetzt angepasst, also dass es für so große Datenanalysen jetzt ein Stufenmodell gibt, was ja erstmal gut klingt, dass nicht jede Polizistin alles machen darf, aber tatsächlich heißt das, dass jede Polizistin gerade nach diesem Entwurf personenbezogene Daten recherchieren darf, auch einfach aus Langeweile, so wie es gerade formuliert ist. Das umfasst ganz, ganz viel Adresse und sowas, und das Einzige, was die nicht aus Lust und Laune recherchieren dürfen, sind quasi biometrische Daten und Daten aus Wohnraumüberwachung. Das ist nämlich das Nächste, das ist auch relativ neu. Wohnraumüberwachung wird es jetzt auch in der Form geben, dass Bodycams von den Cops angeschaltet sein dürfen in Wohnräumen, weil wenn du eine Hausdurchsuchung hast, oder auch in Geschäften nach Öffnungszeiten. Das ist auch neu. Und was ein bisschen angepasst wurde, ist noch der Einsatz von selbstlernender KI aus Polizeidaten. Natürlich auch mit Weitergabe an Drittanbieter und die Bildung von Verhaltensprofilen. Also ganz, ganz gruselig. Dafür braucht es zwar dann richterlichen Beschluss, aber ja, der ist ja im Zweifel auch schnell geholt. Und by the way, ist das auch nur soweit anonymisiert und pseudonymisiert, wie es nicht so aufwendig ist. Also wenn im Prozess irgendwas angeblich ganz dringend ist, dann kann es schon mal sein, dass die Pseudonymisierung nicht so richtig stattfindet. Aber es geht leider noch weiter. Wir haben nämlich auch ein paar Sachen drin, die wahrscheinlich gegen EU-Recht verstoßen im aktuellen Entwurf. Also zum Beispiel Gesichtersuche im Netz. Vielleicht kennen einige das schon unter dem Kletteparagraf. So nennt das Armin Schuster nämlich gerne, unser Innenminister. Und der verstößt vermutlich gegen die KI-Verordnung. Die besagt nämlich, dass du aus Bildern, die so im Internet frei zugänglich sind, keine großen Datenbanken machen darfst oder schon bereits existierende Datenbanken nutzen darfst. Aber genau das möchte die Polizei, obwohl es in der KI-Verordnung klipp und klar drin steht, dass du das gar nicht machen darfst. Es ist einfach ganz, ganz schlimm und ganz dystopisch. Also zum Beispiel diese ganzen Verhaltensprofile, die soll es auch im öffentlichen Nahverkehr geben, weil, also eine richtige Begründung gibt's nicht. So Sachen, die schon ganz lang Themen sind, wie Staatstrojaner sollen mit rein, verdeckte Kennzeichenscans. Das kennen vielleicht sogar noch einige von so 2018, 19. Da war die 30-Kilometer-Grenze in Sachsen ganz, ganz groß. Wir haben ja zwei innereuropäische Auslandsgrenzen. Und von denen aus gesehen, von der Grenze nach Tschechien und nach Polen, 30 Kilometer rein ins Gebiet, darf mehr Überwachung im Straßenverkehr stattfinden. Und das ist ungefähr die Hälfte der Fläche Sachsens, dass du anderslos da den Verkehr überwachen darfst. Das geht bis nach Dresden rein zum Beispiel. Das ist so der grobe Überblick, was alles furchtbar ist.
0: Weißt du, wie das kommt, beziehungsweise was da jetzt irgendwie, man versucht wahrscheinlich irgendwie doch noch mehr in den rechtlichen Rahmen zu kommen oder mehr in Anführungszeichen Verhältnismäßigkeit zu schaffen, oder weißt du, was da irgendwie die Motivation ist?
1: Also wir haben seit Anfang 2019 ein neues Polizeirecht in Sachsen. Das war so furchtbar, also da steht zum Beispiel drin, dass Cops unter gewissen Umständen Maschinenpistolen haben dürfen oder Granaten. Und dagegen haben Abgeordnete von der Linken und von der Grünen geklagt. Da gab es dann auch tatsächlich eine Verfassungsbeschwerde, die Erfolg hatte, Anfang 2019. Und in der steht quasi drin, dass sie zum Teil halt recht hatten, die Abgeordneten, die das gesagt haben, das ist doch alles rechtswidrig. Und da steht auch drin, dass eben bis Ende Juni 2026 das alles überarbeitet werden muss. Und deshalb wird jetzt alles überarbeitet. Das Problem ist aber, dass diese Überarbeitung genutzt wurde, gerade von Armin Schuster und seinen Mitarbeitenden da, dass mehr Überwachung reinkommt. Und jetzt gab es quasi so eine Überarbeitung von dem Entwurf und der ist jetzt ins Parlament gekommen. Und bei der Überarbeitung wurde schon angepasst, dass es wahrscheinlich besser durchgeht. Und es gibt jetzt auch ein paar Abgeordnete, die immer noch Alarm schlagen und dagegen stimmen werden. Aber es ist halt leider mit den Mehrheiten in Sachsen relativ schwierig. So richtig viel Hoffnung habe ich nicht, weil ich denke mal, dass es durchgedrückt werden soll, wie es jetzt gerade ist. Und dann gibt es dann halt vielleicht wieder berechtigterweise ein Urteil, das sagt, naja, aber wir haben ja Sachen drin, die verfassungswidrig sind, also nach der sächsischen Verfassung. Und dann dauert es dann halt wieder 7 Jahre oder so, bis was angepasst werden muss. Und in der Zwischenzeit kannst du ja trotzdem Dinge anpassen, weil seit es das Urteil gibt, dass das Polizeirecht in Sachsen verfassungswidrig ist, gilt es ja trotzdem erstmal weiter, bis es ein neues Polizeirecht gibt. Das ist das Absurde.
0: Ich würde noch mal ganz kurz gerne auf, vielleicht kannst du so ein, zwei Beispiele geben, was das bedeuten würde für die Menschen. Also wenn wir jetzt einfach an eine durchschnittliche BürgerIn denken und wir uns jetzt irgendwie mal ausmalen in dieser Dystopie, dass es jetzt dieses Polizeigesetz gibt. Was würde das bedeuten für mich als Menschen, der sich normal im Alltag bewegt?
1: Wenn sich jetzt, nennen wir sie Erna ins Internet teilt, weil sie für Awareness für psychische Krankheiten ein bisschen was zeigen möchte, da einen Videoblog hat oder sowas. Das kann die Polizei dann mit analysieren. Das kann dann, dass sie quasi eine gefährliche psychisch Kranke, sind ganz großen Anführungsstrichen gerade, dass sie eine gefährliche Kranke wäre, könnte dann da reinfallen. Und wenn sie dann noch durch so diese Bewegungsdaten, die wir haben, erkennbar ist, dass sie zum Beispiel öfter zu Klimaprotesten geht, könnte sie halt dadurch schon gefährlich sein, quasi in dieser Welt, und diese hohen Stufen der Überwachung kriegen, die drin sind. Obwohl sie gar nichts weiter tut, außer mal zu einem Klimastreik oder so zu gehen und versucht, über Sachen zu informieren. Oder was auch, glaube ich, für viele ganz offensichtlich gruselig ist, sind die ganzen Kennzeichenüberwachungssachen. Wenn dann halt das alles erfasst wird, dass du einfach in der Hälfte von Sachsens hin und her fährst und auch alles mit diesen Verhaltensscannern im öffentlichen Nahverkehr. Also, dass dann theoretisch eine Person, die hinkt und irgendwas Großes in der Jacke hat, quasi hops genommen wird, weil es aussieht, als wäre es eine Waffe und als würde sie was Schweres nachziehen, nur einfach, weil sie hinkt.
0: Ihr seid ja jetzt eine Gruppe, die jetzt aus zivilgesellschaftlichen Menschen besteht. Was würdet ihr sagen, wie kommt ihr dazu, euch damit auch ausgerechnet so genau und kleinlich zu beschäftigen vielleicht?
1: Und ich glaube, das passt halt einfach zu diesen freiheitlichen Gedanken, den wir so haben, so dass wir uns für eine bessere Gesellschaft einsetzen wollen beim CCC, also beim Chaos Computer Club, und dass wir eigentlich wollen, dass alle Technik für gute Sachen einsetzen. Und du siehst halt jetzt, wie die Polizei in ganz vielen Bundesländern, halt nicht nur in Sachsen, die Technik, die es mittlerweile gibt, gegen BürgerInnen einsetzen wollen. Und das ist so das Gegenteil von dem, was wir vorhaben. Und ich glaube, deshalb interessiert das ganz viele und wirklich auch, weil es in vielen Bundesländern so ein großes Thema ist. Ja, also es gehen gerade halt alle auf die Barrikaden, die sich irgendwie mit so diesen Themen Anti-Überwachung beschäftigen, weil es jetzt ganz, ganz konkret vor der Haustür ist und weil alle auch voneinander abschreiben. Das ist ja das Nächste. Also die einen fangen mit Gesichter erkennen und Verhaltensprofilen an und dann machen es die anderen. Also zum Beispiel in Bremen war jetzt ganz, ganz großes Thema, dass Verhaltensscanner und Analysen in öffentlichen Nahverkehr sein sollen. Und jetzt ist das Thema wieder bei uns. Es ist halt einfach so groß, dass wir nichts tun können.
0: Das Ganze soll ja bis Ende Juni vom Landtag beschlossen werden. Da wäre meine Frage, hältst du das für wahrscheinlich, dass es auch dann wirklich beschlossen wird?
1: Also ein bisschen Hoffnung besteht, weil es ist tatsächlich gerade sehr auf Kante geplant, dass es gerade so vielleicht durchgehen könnte. Und ich hoffe mal, dass da noch ein bisschen vielleicht auch mehr zivilgesellschaftlicher Druck kommt, dass sich einige anders verhalten. Wir haben ja auch relativ neue Parteien bei uns im Landtag sitzen, wie BSW, die sich zum Teil dagegen stellen. Leider nicht so klar wie Linke und Grüne gerade, aber da habe ich ein bisschen Hoffnung und theoretisch könnte es nochmal schief laufen, aber ich befürchte, dass es am 24. durch sein könnte. Aber die Hoffnung stirbt zuletzt. Also ich habe jetzt von Abgeordneten von Grünen und Linken erzählt, die wahrscheinlich sehr geschlossen dagegen stimmen werden, aber es gibt ja noch mehr. Und diese Leute können angeschrieben werden, können angerufen werden, können theoretisch in ihren Abgeordnetenbüros besucht werden. Nutzt das. Also auch wenn vielleicht die meisten, die jetzt gerade zuhören, nicht so viel Lust haben, weiß ich nicht, CDU-Abgeordnete zu kontaktieren. Macht's trotzdem, weil wenn die merken, dass es viel Widerspruch gibt, dann stimmen die auch nicht einfach so nebenbei mal mit ab. Also das sind am Ende des Tages auch alles nur Menschen. Und wenn wir uns da melden, also es klingt immer so komisch mit diesen Briefen und E-Mails und so, aber wenn sich genug Leute melden, hat das tatsächlich einen Impact. Und wenn ihr mitkriegt, dass es irgendwo Demos oder ähnliches gibt oder Infomaterial, verteilt das, weil ich habe das Gefühl, dass ganz viele gar nicht mitbekommen, dass es diese Polizeirechtsnovelle gibt und was die eigentlich bedeutet, weil es gibt so viele Katastrophen gerade auf der Welt, dass das untergeht, was ja total normal ist. Wir haben alle unser eigenes Leben und müssen irgendwie gucken, dass wir zu Rande kommen und da kann so eine Info auch einfach mal nicht mitbekommen werden. Das ist vollkommen normal. Aber es ist wichtig, dass Leute mitkriegen, dass es diese Polizeirechtsnovellen und leider nicht nur in Sachsen, sondern auch in vielen Bundesländern gerade gibt, auch wenn die in Sachsen mit besonders schlimm ist. Deshalb informiert die Leute und wenn ihr die Kappas habt, nervt die Abgeordneten.

geschützt. Ich möchte hoffen, dass man mich da unterstützt. Schützen wir die Polizei.

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0: Man versteht das schon richtig, dass die Landesregierung eigentlich die Chance gehabt hätte, wirklich nur das zu ändern, was das Landesverfassungsgericht moniert hat, und dann wäre auch gut gewesen. Ne? Also das ist schon alles sehr eine freiwillige Entscheidung, was da gerade passiert.
1: Ja, hallo, ich freue mich hier zu sein und nochmal mehr über das Polizeigesetz zu sprechen oder in welchem Kontext das auch zu sehen ist, in dem politischen, in dem gesellschaftlichen Kontext. Ja, so wie du es gesagt hast, würde ich das unterschreiben. Es gab hier die Notwendigkeit, das Polizeigesetz zu reformieren, also genauer gesagt das Polizeivollzugsdienstgesetz. Das betrifft quasi die sogenannte Schutzpolizei, nicht die Polizeibehörden, also vormals Ordnungsamt, und auch nicht die Strafverfolgung, die ja die Strafprozessordnung regelt, sondern hier das präventive Recht, das Gefahrenabwehrrecht. Ja, man hätte auch einfach dem Verfassungsgerichtshof folgen können. Stattdessen nutzt man das jetzt, um nochmal massive Befugnisse reinzubauen, neue Bewaffnungen, die Taser mit reinzunehmen. Und ja, freiwillige Entscheidung. Ja, also ich glaube, die Bundesinnenministerkonferenz, oder wenn man sich in der Bundesrepublik umschaut, ja, also es ist leider ein allgemeiner Trend, und in denen ordnet sich das ein.
2: Was sind aus deiner Sicht die herauszuhebenden Punkte? Wir können uns wahrscheinlich auf Verschärfung einigen.
1: Ja, eine Verschärfung ist es. Ich sehe das als eine autoritäre Entwicklung, die sich auf vielen verschiedenen Ebenen abzeichnet. Und an dem Polizeigesetz kann man das an folgenden Punkten sehen. Es gibt eine Vergeheimdienstlichung, eine Militarisierung, so eine Zuständigkeit der Polizei für alles Mögliche wird immer weiter ausgebaut. Und es gibt diesen Problem der Vorverlagerung der Eingriffsschwellen und den Abbau von Rechtsschutzmechanismen. All das ist wahnsinnig problematisch. All das war auch eine Lehre aus dem Nationalsozialismus, dass man gesagt hat, wir wollen keinen zentralen Staatsapparat, der alle Gewalt, der alle Befugnisse hat, der alle Zuständigkeiten hat, sondern wir wollen das aufteilen. All diese Lehren werden jetzt aufgeweicht. Und man muss schon sagen, also zusammen mit vielen anderen Angriffen auf Demokratie und Rechtsstaat ist das hier schon ein massiver Grundrechtseingriff. Vor allem diese Vorverlagerung der Eingriffsschwellen. Ne, wir sprechen ja hier vom Gefahrenabwehrrecht. Das heißt, es hat noch keine Straftat stattgefunden. Es ist viel weiter vorher. Und es kann quasi grundsätzlich alle Menschen treffen. Na, und ich glaube, wir müssen hier sehr stark über diesen Diskurs, über diese Erzählung der Sicherheit sprechen. Darauf würde ich heute gerne genau eingehen. Das ist eins meiner Lieblingsthemen. Genau, aber vielleicht, um es nochmal ein bisschen abzurunden, bevor wir tiefer reingehen, gerade die Befugnisse zur künstlichen Intelligenz, hochproblematisch. Für den Datenschutz, für die Autonomie, für die informationelle Selbstbestimmung und Integrität informationstechnischer Systeme, das sind Grundrechte. Aus gutem Grund. Hier werden Schutzlücken nicht geschlossen, sondern sie werden ausgenutzt, und massive Datenmengen werden an ausländische private Unternehmen, die damit viel Geld verdienen, ja, weitergegeben. Und man geht hier nicht nur über das hinaus, was technisch möglich ist, definitiv auch darüber, was verfassungsrechtlich zulässig ist.
2: Ja, nochmal kurz zu den Begriffen. Also, genau. Ich hätte das gerne nochmal. Findest du, Prävention ist eigentlich ein sinnvoller Begriff? Ich glaube, also die Debatte darum gibt es ja auch schon.

0: angegriffen werden kann. Mhm. Ja, was irgendwie so aus so einem normalen Menschenverstand heraus, sage ich mal, total legitim ist. Was hier aber passiert, ist, dass ganz viele bestimmte Menschen, bestimmte Orte oder bestimmte Verhaltensweisen per se als gefährlich abgestempelt werden, obwohl die Lösungen für bestimmte Gefahren eigentlich woanders liegen oder tatsächlich die Bedrohung, die ausgeht, nicht wirklich eine Bedrohung der Gesellschaft oder der Menschen ist, sondern eines bestimmten politisch und wirtschaftlichen, gesellschaftlichen Systems, in dem wir gezwungen sind zu leben. Mhm. Genau, also ich glaube, das, was die Polizei macht, der fachlich richtige Begriff wäre, ist nicht die Prävention, sondern die Präemption. Genau, also ich glaube, ja, also ich würde eigentlich gerne darüber sprechen, was ich vorschlagen würde, auch als Lösung. Na, weil die Polizeigesetze, dass immer mehr Law-and-Order-Politik gemacht werden muss, das ist eine einfache und eine populistische was heißt Lösung, ne? Es ist ein Angebot der Politik, der Regierung, zu sagen, es gibt eine Unsicherheit, eine tatsächliche Unsicherheit oder eine gefühlte Unsicherheit der Menschen, auf die müssen wir reagieren. Und man sucht dann quasi die Antwort in mehr Strafe, mehr Überwachung, mehr Kontrolle. Und das geht zulasten von Grundrechten, von Rechtsstaatlichkeit, von Freiheitlichkeit und zulasten der Demokratie selbst. Wir müssten uns vielmehr fragen, was sind denn die Gefahren, die eigentlich entstehen? Was ist denn das, was die Polizei leisten kann? Was ist das, was die Polizei macht? Wie viel Geld bekommt die Polizei, um diese Aufgaben zu lösen? Und gäbe es nicht eigentlich eine bessere Lösung dafür? Ja, und wenn wir uns jetzt verschiedene Problemkreise angucken, ja, was führt zu Kriminalität? Ja, die Gefahrenabwehr ist quasi die vorbeugende Bekämpfung der Kriminalität. Wir müssen uns die Ursachen angucken. Warum werden Menschen kriminell? Und wenn man da wirklich mal ernsthaft drüber diskutiert, dann müssen wir die Lösungen im sozialen Bereich suchen, weil es gibt vor allem soziale Probleme, die zu Kriminalität führen. Also brauchen wir soziale Lösungen. Wir müssen uns fragen, was macht uns wirklich sicher? Vor häuslicher Gewalt, vor sexualisierter Gewalt, vor den Gefahren des Drogenkonsums, vor den Gefahren der Obdachlosigkeit, der Gefahren der Armut, der Gefahren der Klimakatastrophe. Aber all das interessiert die Polizei leider entweder gar nicht oder nicht genug. Ne? Und es werden quasi Leute oder Orte als gefährlich markiert und diese Menschen werden bekämpft, anstatt die Ursachen der Probleme zu bekämpfen. Ne? Also das alles oder diesen Prozess nennt man so Versicherheitlichung von dem Diskurs oder Versicherheitlichung von sozialen Problemen. Genau, das macht es der Politik einfach, so eine Handlungsfähigkeit zu demonstrieren, weil ansonsten müsste man wirklich an die Grundsätze des Systems, in dem wir leben. Ne? Und es ist wirklich absurd, was gerade passiert, weil auf der einen Seite wird quasi der überwachende, der strafende Staat immer weiter hochgefahren, immer weiter hochgefahren mit Ressourcen, mit Befugnissen, mit Ausrüstung. Und auf der anderen Seite erleben wir gerade einen Angriff auf den Sozialstaat, wie er also nie da gewesen ist. Die Versorgung und die Rechte von Kindern, von Jugendlichen, von Menschen mit Behinderung massiv eingeschränkt. Der Gesundheitssektor, was da gerade für Vorschläge auf den Tisch liegen, ist es wirklich unbegreiflich. Na, der Entzug von Förderungen von Demokratieprojekten, die Terrorismus verhindern durch Aufklärung, durch wirkliche Prävention, ne, indem man vor allem junge Menschen anspricht, indem man die Zivilgesellschaft stärkt und auch Arbeitnehmerinnenrechte. Alle diese Systeme stellen soziale Sicherheit her, verhindern, dass Menschen in die Kriminalität abrutschen, weil sie zum Beispiel klauen müssen, weil sie arm sind. All das wird leider nicht gesehen. Und es ärgert mich wirklich sehr, weil eigentlich liegen die Lösungen auf der Hand, aber man macht gerade genau das Gegenteil von dem, was notwendig wäre.
1: Sorgt aber damit vermutlich für die, flapsig gesagt, Legitimierung der Polizei von sich selbst aus, ne? Also dass dadurch, dass sie mehr Möglichkeiten erhalten oder sie definieren, was deviantes Verhalten ist im Rahmen einer Überwachung, haben sie einen ewigen Kreislauf, auf dem sie sich ausruhen können? Das ist ja, ja, glaube ich, auch so eine interessante Frage. Das gab es bei der Veranstaltung, ne, bei diesen KI-Überwachungen mit Videoüberwachung, was es jetzt auch in Dresden geben soll, habe ich, glaube ich, gelesen, bei der DVB, also bei den Straßenbahnen. Und das klappt ja, glaube ich, so wie ich es verstanden habe,

0: Überhaupt nicht. Also im Sinne von, ne, eine KI kann nicht auseinanderhalten, wie war das Beispiel, ob jemand dir ein Messer in den Rücken steckt oder dich umarmt. Trotzdem, das ist eine Geldgrube, sagt man das? Nee, das sagt man nicht. Aber ja.
1: Ja, also das sind die politischen Konsequenzen dieser autoritären Verschiebung. Die Polizei soll mehr, die Polizei darf mehr und die Polizei macht auch mehr. Und das ist dieser Kreislauf, ich glaube, das ist das, was du meinst, ne, wie sich immer alles mehr verstärkt und so ein autoritärer Sog, ne, das kommt manchmal, das finde ich eigentlich ein ganz schönes Bild, ne, dieser Strudel nach unten, der wirklich an die Grundfesten unserer Rechtsstaatlichkeit und Demokratie geht. Und es ist gerade wirklich eine schwierige Zeit so für das progressive Lager, weil irgendwie ist eine ganz große Frustration und Erschöpfung da. Und jetzt gerade wäre es so wichtig. Und es gibt ja wirklich viele tolle Projekte, die auch widersprechen. Ich glaube, die großen Gegenangebote, ne, müssen mehr gemacht werden. Wirklich diese Hoffnung von, es könnte wirklich anders sein. Mhm. Wir könnten wirklich in blühenden Landschaften leben. Aber dazu muss man halt wirklich nochmal grundsätzlicher diskutieren. Aber der Rechtsruck oder Rechtsdruck, wie man ja auch viel sagt, wirklich seit vielen Jahren drückt immer mehr am Problem vorbei. Ne, wirklich Sicherheit für Menschen herzustellen. Das geht nur in einer egalitären Gesellschaft. Mhm. Wirkliche Sicherheit.
2: Kann man, glaube ich, alleine daran ablesen, dass jetzt die großen Proteste gegen diese neue Polizeigesetzesnovelle ja jetzt bisher noch nicht so stattgefunden haben. Da gibt es sicherlich, kann man sich auch noch mal genauer angucken, woran das liegt. Viele Gründe für. Aber genau, kannst du noch mal, welche Rolle spielt in dem Zusammenhang im Sicherheitsdiskurs Internet und vor allem jetzt auch KI gerade? Kommt ja relativ oft der Begriff vor.
1: Ja. Na, das Internet, Internet oder die Sachen des Internets, die wir als Gesellschaft am meisten nutzen, sind halt soziale Medien. Soziale Medien funktionieren über Algorithmen, die extreme Positionen verstärken, eher gemäßigte Positionen in den Hintergrund treten lassen. Und wie ihr es vorhin auch schon gesagt habt in der Sendung, genau, ne, jetzt wird halt gefiltert nach Antifa und da rausgekickelt und ja, wahnsinnig gefährlich, weil es eine Realität suggeriert, die überhaupt nicht da ist, weil es Diskurse massiv verschiebt und das immer zu Lasten der Schwächsten der Gesellschaft. Gegen migrantisierte Menschen, gegen arme Menschen, gegen demokratisch eingestellte Menschen. Also selbst sich für die Demokratie einzusetzen, wird zum Teil als extremistisch gelabelt. Also es ist gerade eine wirklich, wirklich gefährliche Zeit. Und hier kommt eben, oder das ist ein guter Punkt, nochmal darauf zurückzukommen, was du meintest, ne? Die Definitionsmacht der Polizei. Die Polizei hat einen wahnsinnigen Spielraum dabei, einzuschätzen, wer oder was gefährlich ist. Und wenn wir, also genau, das geht jetzt quasi schon gegen die benachteiligten Gruppen, die ich aufgezählt habe. Und wenn wir das einer KI überlassen, eine KI lernt abhängig von dem, was ihr vorgegeben wird. Und diese Stereotype oder diese strukturellen Diskriminierungen, die sind in der KI. Und die KI verstärkt das sogar noch. Und wenn wir die Gefahrenprognosenerstellung, das ist ja das zentrale Instrument ist, zu gucken, okay, ab wann wird eingegriffen oder nicht. Wenn wir das einer KI überlassen, wo wir auch nicht genau wissen, wie die Algorithmen funktionieren, weil das nämlich keine Open Source ist, sondern weil das ein Geschäftsgeheimnis ausländischer Tech-Riesen ist, boah, gefährlich, gefährlich, gefährlich. Und wenn wir damit einmal anfangen, die Daten weg sind oder bestimmte Labels auf bestimmten Menschen platziert sind, das wieder rauszubekommen, boah. Also wirklich, es ist so frustrierend, ne? Weil so richtig das zu verhindern, das Gesetz, ist politisch eigentlich kaum noch möglich. Genau, ne? Deswegen wäre mein Ansatzpunkt eben jetzt nicht so sehr auf diese parlamentarische Ebene zu schauen, sondern wirklich diese sozialen Kämpfe zu führen.
0: Wir reden sozusagen auch nicht über ein sächsisches Phänomen, in Anführungszeichen, leider, sondern Sachsen rückt nach oder rückt auf zu den anderen Bundesländern, die das offensichtlich alles schon so ein bisschen in Sack und Tüten haben, wie es scheint. So habe ich es jedenfalls verstanden.
1: Ja, die Prozesse sind da unterschiedlich. Also eine große Neuerung ist ja auch, dass der Streifendienst hier in Sachsen einen Taser bekommen soll. Also Distanz-Elektro-Impulsgeräte, auch Elektroschockpistolen genannt. Ne, in vielen Bundesländern ist man da schon länger am Start. Genau, also man passt sich ein bisschen an, allgemein, aber es könnte auch anders sein. Ne? Also deswegen haben wir ein föderales System, dass man eigentlich sagen könnte, nee, bei uns hier nicht. Und das wird aber nicht gemacht, obwohl es viele Ansatzpunkte gäbe zu sagen, ne? Wir brauchen nicht die Polizei, die immer alles macht, gerade in dem Bereich häusliche, sexualisierte, partnerschaftliche Gewalt. Da ist die Polizei wirklich nicht der beste Ansprechpartnerin. Ne? Da brauchen wir eigentlich medizinisch-soziale, psychologische Hilfe, die da viel besser drauf reagieren kann, die dann einen gesamtheitlichen Ansatz fahren kann. Ähnlich bei Menschen in psychischen Krisen, ne, die besonders gefährdet sind, auch vor allem Gewalt, tödliche Gewalt durch die Polizei zu erfahren. Auch das, diesen Bereich müsste man massiv auslagern und in extra Institutionen, die darauf spezialisiert sind, auslagern. Genau, man könnte auch einfach ganz viel entkriminalisieren. Ne? Fahren ohne Ticket, gerade eine große Geschichte, freue ich mich sehr, dass da jetzt endlich mal was passiert. Dass auch dieses ganze Thema Migration, ne, so krass kriminalisiert werden, so viele Menschen sterben, weil Migration illegalisiert wird. Man könnte damit alle anders umgehen. Und wenn wir uns angucken...
2: Die Polizei entlasten nebenbei.
1: Genau, also es ist wirklich, es ist wirklich der Wahnsinn, was eigentlich passiert. Ne? Man könnte es wirklich so viel Ressourcen sparen, indem man sagt, ey, wir integrieren Menschen, wir erkennen an, dass Menschen eine Bewegungsfreiheit haben und angesichts der Klimakrise, wird es einfach immer mehr. Ne? Aber in dem autoritären Sog, in dem rassistischen Diskurs, in dem wir sind, das ist die Gefahr für Menschen. Mhm. Ne? Also eigentlich ist es genau andersrum. Ne? Aber es wird eben bei der Gefahrenabwehr nicht darauf geschaut, wie können wir das richtig gut abfedern, dass wir hier bald in einer Klimakrise sind, mit massiver Gefährdung von Menschenleben. Ne? Sondern es wird verdachtsunabhängig kontrolliert auf der Eisenbahnstraße, weil es könnte ja jemand Drogen verkaufen, anlasslos, werden rassistisch motivierte Kontrollen durchgeführt. Ne? Die Waffenverbotszone haben wir ja erfolgreich wegbekämpft bekommen, weil wir diesen Fokus anders gelegt haben. Ne? Weil wir sagen, es gibt hier Kriminalität und soziale Probleme, aber die Lösung ist nicht mehr Polizei, mehr Überwachen, mehr Strafen, sondern diese Ansätze zu gucken, okay, warum sind denn Menschen gezwungen, Drogen zu verkaufen? Weil sie keine legalen Arbeitsmöglichkeiten haben, weil sie illegalisiert sind. Ne, das ist genau das, was wir uns immer fragen müssen. Was ist das Problem und was ist die Lösung? Und die Lösung ist meistens nicht, Geld und Waffen auf eine allmächtige Institution zu werfen.
0: Ja, und gleichzeitig, wie wir es ja gerade gesehen haben, hatten wir ja mal sowas wie in Europa das Versprechen des Schengener Abkommens, ne? So eine Art Reisefreiheit für EU-BürgerInnen. Und da gibt es ja teilweise Staaten, die also seit 8-9 Jahren, alle 6 Monate den Ausnahmezustand, wie es ja tatsächlich heißt, verlängern. Und ich zum Beispiel, ne, Stichwort Dänemark, da wird als Begründung manchmal, habe ich neulich gelesen, wird der Gaza-Krieg genannt, um das Schengener Abkommen in Dänemark auszusetzen. Das ist wild. Mhm. Und ich habe es neulich in Plagwitz gesehen, da habe ich auch gedacht, es gibt offensichtlich, ich muss jetzt raten, sag ich mal, 8 oder 9 von 10 Leuten offensichtlich in Leipzig rufen als erstes die Polizei, wenn die dann obdachlosen oder wohnungslosen Menschen auf der Straße sehen, der zum Beispiel nicht ansprechbar ist, wegen Kälte oder vielleicht Substanzen oder Alkohol, und die rufen die Polizei.
2: Kein anderer Notruf.
1: Der Impuls ist ja eigentlich richtig, wenn man von so einer verfassungspatriotischen Sicht ausgeht. Die Polizei hilft Menschen. Die Polizei schützt Menschen. Das ist deren Aufgabe, Gefahren abzuwehren. Und eine obdachlose Person in der Kälte, da besteht Leib- und Lebensgefahr. Also die Überlegung ist komplett richtig. Mhm. Aber wie die Polizei funktioniert, passt überhaupt nicht dazu. Na, aber... Da sind wir wieder dabei, ne? Diese Fragen von, was ist das Problem, was ist die Lösung und wer wäre da eigentlich die richtige Ansprechperson? Na, und gerade Obdachlosigkeit ist ein massives Problem. Es wird viel, viel schlimmer, ne? Die Wohnungspolitik, ich bin ja Mietrechtsanwältin auch, es ist wirklich furchtbar. Also dass Menschen einfach keine Wohnung finden. Und obdachlos werden, und mit den geplanten Bürgergeldverschärfungen wird es noch viel, viel schlimmer. Ja, und der Status quo ist jetzt schon unerträglich für ganz, ganz viele Menschen. Ja, und die Gefahren für diese Menschen nehmen immer weiter zu. Aber das interessiert die Politik eben weniger als irgendwelche komplett, also auch nicht mal realisierbare technische technische Systeme vorzuschlagen, mit denen dann Leute überwacht werden sollen.
0: Drohnen auf der Autobahn, die Nummern. Nee, was sollten die gucken? Die sollten gucken, ob man mit dem Handy telefoniert. Ja, genau. Im Auto, klar. Ja.
2: Das funktioniert bestimmt gestellt. Du hast am Anfang zum Einstieg noch die Begriffe Militarisierung erwähnt gehabt und
1: Vergeheimdienstsicherung.
2: Und den Taser. Die Militarisierung passt jetzt in meinem recht einfachen Küchenweltbild recht gut in den Versicherheitlichungsdiskurs. Wir müssen die Polizei immer weiter aufrüsten, weil das also wird ja alles immer schlimmer. Aber was steht im sächsischen Polizeigesetz? Was verschärft sich quasi, würde sich nochmal verschärfen auf dem Gebiet?
1: Genau, also ich glaube, die Taser, wie erwähnt, Taser, ich erkläre es nochmal, ne? Vorhin meinte ich Elektroschockpistolen, das ist so der Begriff, wo man sich am besten drunter vorstellen kann, was es ist.
2: Sind das Taser, die mit dem Kabel, die man aus dem amerikanischen Fernsehen kennt?
1: Genau. Es gibt da, diese Distanz-Elektro-Impulsgeräte, die schießen so Elektroden mit Widerhaken auf Menschen. Die Widerhaken bohren sich unter die Haut und dann gibt es Elektroschocks bis 50.000 Volt und das soll dann, also die sollen dann Menschen vorübergehend lähmen. So, ne, weil sich das so in den Muskeln festsetzt. Das tut höllisch weh und ist wahnsinnig gefährlich. Vor allem für Menschen mit angeschlagenem Gesundheitszustand, ne, vor allem herzkranke, drogenabhängige Menschen, Kinder und schwangere Personen, für die beiden Gruppen ist der Einsatz tatsächlich ausgeschlossen, soweit man es erkennen kann natürlich. Genau,
2: haben Sie Herzprobleme? Sonst würde ich den Taser benutzen.
1: Genau, also ausgeschlossen für Kinder und offensichtlich schwangere Personen, für alle anderen nicht. Ne? Und es soll eigentlich den Schusswaffeneinsatz verhindern, weil es angeblich weniger tödliche Waffen sind oder auch nicht tödliche Waffen. Es sterben aber Menschen im Zusammenhang mit diesen Tasern. Ne? Also zum einen ist gefährlich, dass es eben diese Vorerkrankungen gibt und der Organismus einfach darauf nicht vorbereitet ist. 50.000 Volt in so einer Stresssituation. Ne? Die Polizei steht vor dir und aus Gründen. Genau, dann die Gefahr der Sturzverletzungen auch. Oder auch wirklich langfristige Folgen. Es sind auch schon Menschen im Zusammenhang mit dem Taser gestorben. Der wird ja deutschlandweit schon seit einigen Jahren eingesetzt. Hier in Sachsen bisher nur beim SEK, beim Sondereinsatzkommando. Ja, es soll eigentlich dann eingesetzt werden, wenn die Schusswaffe noch nicht gerechtfertigt ist, aber Pfefferspray nicht mehr so richtig funktioniert oder nicht erfolgsversprechend ist. Und diese Situation gibt es in der Regel in solchen Situationen, wo psychisch kranke Menschen involviert sind und wo gesagt wird, von denen gehen die Gefahren aus. Aber statt eben eine professionelle, psychologische, medizinische Betreuung anzubieten, will die Polizei sie erstmal handlungsunfähig machen. Genau, und also bei den Todesfällen, die untersucht wurden, also von zivilgesellschaftlichen Organisationen untersucht wurden, seit Januar 2018 bis Mai 2015 sind 11 Menschen im Zusammenhang mit den Elektroschockpistolen in Deutschland gestorben und 9 davon waren mutmaßlich, beziehungsweise da war es deutlich aus dem Bericht herauszulesen, dass sie in so psychischen Ausnahmesituationen waren. Das ist schon wahnsinnig viel. Ne? Die Leute brauchen eigentlich wirklich Hilfe. Ne? Stattdessen sterben sie. Das ist, sicherlich haben viele den Fall Lorenz gehört. Ne? Gerade es gibt mehrere Fälle, wo schwarze Jugendliche von hinten erschossen worden sind, obwohl sie in einer Ausnahmesituation waren. Ob da der Taser wirklich die Lösung ist? Nee. Es muss einfach eine andere Stelle her als die Polizei, die da wirklich deeskaliert, die wirkliche Unterstützung in dieser Situation und wirkliche Sicherheit herstellen kann und eben keine neue Lebensgefahr erst herstellt.
2: Und nicht Leute erschießt. Erstmal die Voraussetzung.
1: Ja. Militarisierung, ich glaube, also vieles, was es auch schon gab, ne, wenn man sich den Fuhrpark der Polizei anguckt mit den Räumpanzern und alles, Maschinenpistolen, Handgranaten, das kam alles mit der letzten Polizeigesetznovelle. Wir hatten große Angst, dass es auch auf Demonstrationen eingesetzt wird. Es gab schon CS-Gas, also Tränengas auf Demonstrationen, auch schon 2019 hier mal in Leipzig, das war dann auch abgelaufen, was quasi noch gefährlicher ist. Also es gibt schon wirklich ein massives Waffenarsenal der Polizei und zwar jetzt nicht nur der Sondereinsatzkommandos, wo man irgendwie noch sagen kann, okay, es gibt Terrorlagen, es gibt Amoklagen. Nee, das sind wirklich Einsätze, die mit einem deeskalierenden Ansatz mehr Sicherheit hergestellt hätten.
0: Wenn ohne diese Bewaffnung. Wenn also dieser Diskurs oder dieses Phänomen also jetzt Versicherheitlichung heißt und darüber gesprochen wird, weißt du, ob es also dann historisch oder aktuell Beispiele des Gegenteils gibt, also wo Staaten, Länder etc., wie auch immer, Gemeinschaften erfolgreich das Gegenteil praktiziert haben?
1: Also das Schlagwort in dem Zusammenhang ist Abolitionismus. Abolitionismus ist ein Konzept, das kommt aus der schwarzen Community in den USA und richtete sich grundsätzlich gegen die Institution der Sklaverei. Wurde aber von Anfang an auch mit Gefängnissen zusammengedacht. Und gerade in den USA hat sich die Polizei ja aus den sogenannten Slave Patrols herausentwickelt. Also Weiße, die bewaffnet waren und entflohene Sklaven wieder einfangen mussten oder auch bestrafen. Na, das ist quasi die Geschichte der Polizei in den USA. In Europa, gerade die städtische Polizei, da die Londoner Metropolitan Police war da eine der ersten, oder eher so die Stadtwache, könnte man sagen. Ne? Das hatte eher so eine klassistische Komponente, quasi arme Menschen zu bestrafen und zu kontrollieren. Genau, aber ja, vor allem aus den Erfahrungen der USA, antirassistische Kämpfe gegen Sklaverei, wurden eben genau von Anfang an diese Fragen gestellt, was ist denn wirklich Sicherheit? Wir können sie nicht vom Staat erwarten, ne? Auch als dann die Sklaverei nach und nach abgeschafft wurde, es hat sich ja dann auch trotzdem ein rassistisches, ausbeuterisches System fortgesetzt, ne? Und das Gefühl, wir können uns auf den Staat nicht verlassen, zu Recht. Genau, und da wurden quasi diese ganzen abolitionistischen Ansätze entwickelt mit den Fragen, was macht unsere Communities sicher? Was müssen wir tun, um uns selbst helfen zu können? Und da bin ich eine große Freundin davon. Genau, und jetzt vor allem seit der Ermordung von George Floyd gab es ja weltweite Proteste, vor allem gegen rassistische Polizeigewalt. Und da gab es ein großes Aufleben um diese Diskurse von weniger Polizei, abolish the police, defund the police. Ja, und das ist ja auch in den deutschen Raum oder im europäischen Raum übergeschwappt. Und auch hier in Leipzig haben wir jetzt schon seit ein paar Jahren immer wieder Veranstaltungen und genau auch Demonstrationen, die das thematisieren. Corpwatch Leipzig hat da sehr viel Arbeit geleistet. 2022 haben sie auch ein Konzept vorgelegt. Mit dem vielleicht etwas provokanten, aber nicht unrealistischen Titel Abschaffung der Polizei in Deutschland. Wie kann das gelingen? Es wurde sich angeguckt, wie viele Ressourcen hat die sächsische Polizei? Was für Aufgaben hat die Polizei? Wie viel Kriminalität gibt es, die Polizei bearbeitet, ne, anhand der Kriminalstatistik? Und dann wurden sich ein paar verschiedene Institutionen angeguckt, vor allem in den USA, die eben alternative Ansprechstellen sind für solche Situationen, wie ich vorhin meinte, für psychische Krisen oder nachbarschaftliche Konflikte oder so, wo auch gute Erfahrungen mit gemacht wurden. Genau, und wo quasi ein bisschen analysiert wird, ne? Was könnten wir eigentlich alles ändern, um von der Polizei Macht wegzuziehen und wirkliche Lösungen für die tatsächlich bestehenden Probleme zu finden, anstatt eine Polizei, die irgendwelche Probleme und genau Gefahren imaginiert, ne? Oder die KI zukünftig. Ja, also der Diskurs ist läuft. Ich glaube, er bettet sich, oder das Problem an der ganzen Stelle ist, warum es jetzt auch keine großen Proteste, keinen großen Aufschrei gegen das Polizeigesetz gibt. Progressive Bewegung ist gerade einfach sehr ermüdet, frustriert. Ne? Es gab so viele Kämpfe, wo man so das Gefühl hatte, ey, es geht wirklich was vorwärts. Ne? Ich denke da an die Kämpfe für Klimagerechtigkeit, an die Kämpfe für oder gegen das Patriarchat, und immer wieder passiert irgendwas, wo man so einen massiven Rückschlag erlebt und verschiedenste andere Sachen. Aber ich hoffe wirklich und bin auch zuversichtlich, dass wir es irgendwie wieder schaffen, uns zusammenzuraffen und die richtigen Fragen zu stellen. Und mit dem Polizeigesetz würde ich mich quasi nicht auf dieser parlamentarischen Ebene arbeiten, aber möchte auch nochmal lobend hervorheben, ne, dass da richtig gute Arbeit stattgefunden hat, dass auch von dem Regierungsentwurf zum Gesetzentwurf sehr gute Arbeit geleistet wurde und doch die ein oder andere Spitze noch rausgenommen wurde. Mhm. Ja, aber die Kämpfe um Sicherheit gehen weiter.

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nicht sein. Du kommst hier einfach ungefragt rein, setzt dich an den Tisch und fragst: Habt ihr ein Schnittchen für mich? Natürlich haben wir ein Schnittchen für dich. Greif zu. Ich weiß, wir kennen uns die Ur-7-Ecken, aber der Name, der fällt mir nicht ein. Entspann dich. Wir auch.

aus wie ein mexikanischer Sombrero. In der Mitte haben wir eine helle Wulst und außen eine Staubscheibe. Diese Galaxie ist ca. 50.000 Lichtjahre groß. Und in der Mitte ist ein wasserreiches schwarzes Loch. Sie ist ein

0: schönen guten Tag und herzlich willkommen. Wir beschäftigen uns heute mit etwas Erfreulichem, was schön, nämlich mit einem Märchenbuch. Am Mikrofon begrüßt euch zum einen der Jörg. Schönen guten Tag.
1: Und die Nele. Hallo.

0: Wir waren zusammen zu einer Pressekonferenz und vorgestellt wurde ein Buch.
1: Und zwar das Chemnitzer Märchenbuch, sogar schon das zweite, was dieses Jahr veröffentlicht wurde. Das kann man sogar jetzt schon kaufen gehen. Wir haben zum einen die Gewinner sowie die Mitglieder der Jury und sogar den Oberbürgermeister Sven Schulze interviewt.
0: Und die erzählen uns, warum es dieses Märchenbuch gibt zum einen und warum eben diese Geschichten von den drei Preisträgern erschienen sind. Ja, und warum es sich vielleicht auch lohnt, dieses Buch zu lesen.
1: Wir haben jetzt in einer Reihenfolge die ganzen Interviews aufgereiht. Zwischendurch hört ihr dann immer ein kleines schönes Lied und danach auch noch einige Worte von den Gewinnern selbst. Und außerdem kurze Anlesetexte von dem Märchenbuch selbst. Und zu alledem wünschen wir euch sehr viel Spaß.

0: Sven Schulze, Oberbürgermeister von Chemnitz.
1: Vermutlich einer der schönsten Termine, die man als Oberbürgermeister haben kann, heute hier ein Märchenbuch über Chemnitz zu präsentieren.
0: Das ist so, weil es ganz viel mit unserer Stadt zu tun hat, mit Liebe zu unserer Stadt, weil wer solche Geschichten schreibt, der mag Chemnitz. Und wenn es für Kinder ist, ist es natürlich umso besser und darum ist es wirklich einer der schönsten Termine.
1: Haben Sie alle Märchen des Märchenbuchs selber gelesen?
0: Noch nicht, aber das wird jetzt sicherlich in den nächsten Tagen passieren. Ich kenne die Märchen des ersten Märchenbuches und ich bin sehr gespannt. Und es wird eine Aufgabe für mich sein, in den nächsten Tagen das zu verführen.
1: Wer hat das Ganze organisiert? Hängt ja auch ein Wettbewerb dran, also muss das Ganze ja organisiert worden sein?
0: Ja, wir haben das bei mir im Büro des Oberbürgermeisters initiiert. Die Mitarbeiterinnen und Mitarbeiter haben den Wettbewerb ausgeschrieben, die haben die Jury zusammengestellt. Die haben dann auch die vielen Märchen gelesen, es waren ja 70 Einsendungen, und sich dann entschieden. Und das ist auch eine Aufgabe, die Spaß macht, und so soll ja Arbeit auch sein.
1: Gibt es jetzt in regelmäßigen Abständen, ich sag mal vielleicht sogar jedes Jahr, ein Märchenbuch über Chemnitz? Kann es überhaupt so viele Geschichten über Chemnitz geben?
0: Ich denke, der Fantasie sind ja keine Grenzen gesetzt. Wir hatten im letzten Jahr 70 Einsendungen, in diesem Jahr 70 Einsendungen ungefähr. Das heißt also, da ist noch ganz viel Potenzial da. Es ist der zweite Jahrgang und die Resonanz bestärkt uns, dass wir eine Serie draus machen. Wir haben uns das auf jeden Fall fest vorgenommen.
1: Wie kann man mit diesem Buch vielleicht auch nach außen arbeiten? Das ist ja eigentlich ein Chemnitz-Buch. Es gibt schon diverse Chemnitz-Bücher, die handeln fast immer über Architektur. Das wird im Märchenbuch wahrscheinlich, wenn man mal vom Schornstein absieht, nicht so eine Rolle spielen. Aber wie kann man denn, wenn das hier so kleine Geschichten über Chemnitz sind, das nach außen bringen? Oder will man das überhaupt? Oder ist das eher ein Buch für die Chemnitzer selbst?
0: Das eine schließt das andere nicht aus. Natürlich ist es ein Buch für die Chemnitzerinnen und Chemnitzer selbst, zum Vorlesen und zum Anschauen, weil man ja einen direkten Bezug hat. Aber es ist auch ein ganz anderer Blick auf unsere Stadt. Und insofern ist das auch für Gäste oder für jemanden, wo man Appetit machen will, eine willkommene Gelegenheit, einfach mal reinzugucken. Etwas, was in der Stadt passiert, in etwas märchenhaft, mystischen Art zu sehen und dann vielleicht die Spannung zu steigern, das vielleicht mal live anzugucken. Also wir planen das und es ist ein schönes Geschenk. Für Chemnitzerinnen und Chemnitzer, aber auch für die, die Chemnitz von außen sehen und entdecken wollen.

0: Mein Name ist Hanna Schmuck, ich bin 36 Jahre alt, lebe und wohne in Chemnitz, arbeite für die Saxony International School als Projektkoordinatorin und habe für das Chemnitzer Märchenbuch meine erste Geschichte geschrieben.
1: Wie kam es denn überhaupt dazu, dass Sie sich dachten, ich schreibe jetzt mal eine Märchengeschichte?
0: Ich habe tatsächlich zufälligerweise von dem Wettbewerb erfahren, das habe ich im Chemnitzer Amtsblatt gelesen. Und mich hat einfach dieser Aufruf gleich angesprochen und ich dachte, ich probiere das einfach mal. Ich habe als Kind häufig Geschichten geschrieben, aber das jetzt wirklich jahrelang nicht mehr gemacht. Und dann war das einfach so ein Versuch, ein Experiment. Das hat mir sehr viel Freude gemacht.
1: Sie haben ja den ersten Platz gewonnen bei der Verleihung. Jetzt wollte ich mal fragen, worum es denn überhaupt so kurz und knapp bei Ihrer Geschichte geht.
0: Ich will gar nicht zu viel verraten von der Geschichte. Es geht um einen älteren Mann, der Chemnitzer Geschichten sammelt, die dann aber allerdings in Gefahr sind, diese Geschichten. Und deshalb gibt es ein junges, mutiges Mädchen, was sich darauf aufmacht, die Geschichten zu retten und dann auch Chemnitzer zu ermutigen, ihre eigenen Geschichten zu erzählen und weiterzugeben. Es sind ganz viele, wie in Märchen halt so ist, es sind magische Elemente dabei, sonderbare Geschichten, Dinge, die sich hier in Chemnitz so zutragen, die man vielleicht gar nicht so vermutet in der Stadt.
1: Es war einer dieser Abende, an denen es Fenja kaum erwarten konnte, ins Bett zu gehen. Ihre Eltern schauten sich verwundert an, als Fenja ihnen pünktlich und mit geputzten Zähnen einen Gute-Nacht-Kuss gab und dann eilig in ihr Zimmer verschwand. Noch vor wenigen Wochen war die Schlafenszeit ein großes Diskussionsthema in der Familie gewesen, das zu regelmäßigen Streitereien geführt hatte. »Sie wird wohl langsam vernünftig«, brummte der Vater, zuckte mit den Schultern und griff zur Fernbedienung, um die Tagesnachrichten einzuschalten. Fenja versicherte sich noch einmal, dass die Tür ihres Kinderzimmers geschlossen war und löschte das Licht. Doch anstatt ins Bett zu gehen, schob sie den Schreibtischstuhl vors Fenster, hockte sich darauf und schaute gespannt hinaus. Von hier hatte sie einen perfekten Blick auf den riesigen braunen Turm direkt neben ihrem Haus. Fenja wusste, dass Herr Ohrenklang, der geheimnisvolle Bewohner des Turms, jeden Tag pünktlich 8:30 seinen abendlichen Spaziergang antrat. Das war ihre einzige Chance, den alten Mann zu beobachten, der tagsüber nie sein Zuhause verließ. Und tatsächlich, auch heute Abend konnte sie im Licht der Straßenlaternen erkennen, wie ihr grauhaariger Nachbar in seinen grauen Mantel gekleidet aus der Eingangstür des Turmes trat. In seinem leicht tinkenden Gang schritt er die Straße hinunter und verschwand schließlich in der Dunkelheit. Fenja hatte es bisher nie geschafft, lange genug wach zu bleiben, um die Rückkehr des Herrn zu beobachten. Er musste sehr lange unterwegs sein. So beschloss sie, es heute gar nicht erst zu versuchen. Gähnend legte sie sich ins Bett und dachte noch einmal über alles nach, was sie bereits über den sonderbaren Turmbewohner mit den auffällig großen Ohren wusste. Alles hatte vor einigen Wochen in der Schule begonnen, als Fenja zum ersten Mal die Gerüchte über Herrn Ohrenklang hörte. In der Pause hatten Herr Meier und Frau Schmidt vor Fenjas Klassenzimmer getuschelt. So vertieft waren sie in ihr Gespräch, dass sie Fenja gar nicht bemerkten, die im Zimmer zurückgeblieben war.
2: Ich bin Ulrike Abraham, die Lektorin im Klaus Verlag und ich saß dieses Jahr mit in der Jury und ich glaube, Sinn und Zweck und Herz dieser ganzen Geschichte ist, vielleicht auch den Blick zu schärfen der Chemnitzerinnen und Chemnitzer auf ihre Stadt und nach schönen Geschichten zu suchen, sich selber welche auszudenken, schöne Geschichten zu machen, den Zauber auch im Alltäglichen zu sehen, also durch die Stadt zu gehen und sich Sachen vorzustellen, wie es sein könnte, ein bisschen das Magische.
3: Märchen, da denkt man ja an sehr altertümliche Sachen, an Grimms Märchen als Klassiker, aber generell eben sehr altertümlich. Wie passt das zu einer Stadt, die eben sehr modern ist?
2: Naja, ich würde die Geschichten als moderne Märchen bezeichnen. Also den Begriff kann man ja quasi enger und weiter fassen. Das sind jetzt Märchen im weiteren Sinne. Also es sind Geschichten mit magischen Elementen und in dem Sinne kann man sie vielleicht als Kunstmärchen bezeichnen, weil sie ja von einer Autorin, einem Autoren aufgeschrieben wurden und jetzt nicht seit Generationen durch die Generationen gehen. Genau. Ja, aber schließt ja das eine das andere nicht aus.
3: Sie haben eine Laudatio auf den ersten Preis gehalten. Mhm. Können Sie die noch mal ganz kurz zusammenfassen?
2: Also ich habe was gesagt zu Hanna Schmuck. Die hat die Siegergeschichte geschrieben, der magische Geschichtenturm und der geht es um ein mutiges kleines Mädchen, das aktiv wird und darum, wie der Schornstein zu seinen Farben kommt in Kombination und um wieder die Chemnitzerinnen und Chemnitzer und ihre Geschichten. Also das alles spielt eine Rolle. Die Geschichten, die erzählt werden in der Stadt, bei der Geschichte waren sich alle ziemlich einig in der Jury, dass die auf jeden Fall unter die besten drei gehört. Sie hat einen ganz klaren Chemnitz-Bezug, also sie kann nirgendwo anders stattfinden als in Chemnitz. Das war ein wichtiges Kriterium für den Wettbewerb. Der Spannungsbogen ist sehr gelungen. Also man fiebert von Anfang bis Ende mit der Protagonistin, die sehr charmant und sympathisch ist zudem. Genau, also alles in allem sehr rund.
3: Generell, das ist ja schon das zweite Buch, was herausgegeben worden ist. Verkaufen sich Chemnitzer Märchen?
2: Verkaufen sich, auf jeden Fall. Also ich glaube, kann auch gerne noch mehr werden. Also wir arbeiten daran, das noch bekannter zu machen. Wir hatten letztes Jahr, also es ging jetzt dann im Laufe des Jahres erst los so mit Lesungen. Da kam uns Corona so ein bisschen in die Quere. Aber jetzt können wir wieder verstärkt Lesungen machen und so weiter und so fort. Ich glaube, das tut gut als Chemnitzer und Chemnitzerin, den Blick aufs Positive zu lenken, weil es wird ja so oft negativ empfunden, vieles, was in Chemnitz ist, und das ist ja was Schönes und ja, schöne Geschichten, die man sich erzählen kann.

0: Mein Name ist Monique Brucke, ich wohne seit 1996 in Chemnitz, bin 44 Jahre alt und Sprachdozentin.
1: Wie kam es denn dazu, dass Sie eine Märchengeschichte geschrieben haben?
0: Also zuerst habe ich den Aufruf von der Stadt gelesen und da ich viel mit meinem Partner in der Stadt unterwegs bin, in Wälder besuche und so spazieren gehe und fotografiere, kam dann die Idee zu sagen, okay, schreibe ich das selber mal und versuch's.
1: Wie bezieht sich denn Ihre Geschichte auf Chemnitz generell?
0: Die Geschichte ist vielleicht so eine Art Rundgang durch die Naturoasen der Stadt. Und es beginnt direkt im Zentrum mit einer Chemnitzer Tradition, mit dem Entenrennen. Und ja, zu viel möchte ich auch nicht verraten.
1: Es war einmal. So beginnen die schönsten Geschichten. Und auch unsere Geschichte soll einen solch schönen Anfang haben. Also, es war einmal eine kleine gelbe Quietscheente, die das Glück hatte, an einem Entenrennen teilnehmen zu dürfen, an einem sonnigen Tag im August, der sich bereits dem Ende neigte. Eine große Wagenladung gelber Enten wurde an der Bierbrücke in den Fluss gekippt, der genauso hieß wie die Stadt, die er durchfloss, Chemnitz. Jede der 4000 Quietscheenten trug eine Nummer auf dem Bauch. Die kleine Ente, um die es in unserer Geschichte geht, trug auf ihrer Brust die 101. Doch keiner der vielen Zuschauer konnte das erkennen. Die Chemnitz trug die kleinen Enten mit sich fort zur Richard-Hartmann-Straße. Große Netze und Leinen waren dort aufgespannt. Dort wurden die Entlein wieder aus dem Wasser gefischt. Die Nummern der ersten 200 wurden laut vorgelesen. Bei jeder Nummer jubelten Menschen. Die Ziffern stimmten mit denen überein, die sie auf ihren Losen stehen hatten. Doch zurück zu unserem Entchen mit der 101. Als es ins Wasser stürzte, erschrak es sehr und bekam große Angst. Ein Fisch, der alles mit angesehen hatte, wollte helfen. Er gab ihm mit seiner Schwanzflosse einen Schubs, der das Entlein prompt in die Sträucher an der Uferböschung schleuderte. Mit Erstaunen stellte der Fisch fest, dass er das Entchen heftiger getroffen hatte als geplant und jetzt zwischen den Steinen in der Ufermauer festklemmte. Entschuldigend nickte er dem Entchen zu und verschwand im Wasser. Von der Ufermauer aus beobachtete das Entlein ängstlich, was da mit seinen Gefährten vor sich ging, die von den Feuerwehrleuten eingesammelt und weggebracht wurden. Ein Feuerwehrmann lief ganz nah an ihm vorbei, während er nach verirrten Enten Ausschau hielt, die er in einen Plastiksack warf.
2: Ja, hallo, ich bin die Veronika Arnertz. Ich hatte das Glück, im vergangenen Jahr den Märchenwettbewerb der Stadt Chemnitz zu gewinnen mit dem Märchen Benno und der Hüter des Rätsels. Und dieses Jahr war ich ein Teil der Jury.
3: Das heißt, Sie haben die Seite gewechselt und haben mal gesehen, was die Kollegen so schreiben.
2: Das ist richtig. Das war mal ganz spannend zu sehen, was den anderen Chemnitzern und aus dem Umland so einfällt zum Thema Chemnitz und ja, wie Fantasie letztendlich vorhanden ist.
3: Jetzt ist ja sozusagen, wenn ich Sie auch als Autorin hier habe, die gute Frage, wie konstruiert man ein Chemnitz-Märchen? Schreibt man erstmal ein Märchen und versucht dann irgendwelche Chemnitz-Bezüge hinzukriegen?
2: Gut, da kann ich jetzt nur für mich sprechen. Bei mir war es so, dass ich natürlich überlegt habe, welche Objekte, welche Orte in Chemnitz fallen mir als erstes ein, den ich in Leben einhauchen würde oder eine andere Bedeutung gerne geben würde. Und von diesem Ausgangspunkt hat sich dann bei mir die Geschichte entwickelt. Und ja, keine Ahnung, wie das jetzt bei den anderen Autoren war, aber die Gewinnermärchen haben auf jeden Fall alle einen sehr starken Chemnitz-Bezug und lassen einen manche Orte tatsächlich mit neuen Augen entdecken.
3: Da wäre ja fast zu befürchten, dass es dann ungefähr 100 Schornsteinmärchen gibt, so als eine der großen Wahrzeichen.
2: Also der Schornstein, der taucht fast überall auf, der ist ja aber auch immer da. Also selbst wenn man ein Foto macht in der Stadt, also man kriegt das kaum hin, ohne dass der Schornstein irgendwo im Hintergrund ist. Aber tatsächlich geht es den Märchen um noch viel mehr andere Plätze und es geht nicht nur um den Schornstein. Das kann ich auf jeden Fall versichern.
3: Muss man dann aufpassen, dass es nicht ein Schornsteinbuch wird. Generell haben Sie alle Märchen gelesen, die eingesandt wurden? Das ist ja irgendwie auch so eine Übersicht über das literarische Schreiben vielleicht auch der Stadt.
2: Also da würde ich mich mit einer Übersicht über das literarische Schreiben würde ich mich zurückhalten, aber ich habe alle Märchen, die jetzt eingesendet wurden, gelesen. Das waren knapp über 70. Das war straffes Programm, so 3 Märchen am Abend, so innerhalb von einem Monat ungefähr. Da gibt es natürlich auch Unterschiede. Ja, also das, ich weiß nicht, wie aussagekräftig das jetzt zum literarischen Schaffen insgesamt ist. Aber man sieht, es ist ein gewisses Interesse da in der Bevölkerung und es macht auf jeden Fall Spaß, das mal so kennenzulernen.
3: Wie viele Märchen haben es dann in das Geschichtenbuch geschafft?
2: 3 Märchen, die 3 besten Märchen. Ja.
3: Tatsächlich nur so wenig?
2: Ja, leider.
3: Also es hätten durchaus noch mehr sein können? von der Qualität her?
2: Natürlich, also man hat gewisse Kriterien, nachdem dann die Märchen beurteilt werden, ob sie altersgerecht sind, wie die Sprachbilder sind, wie der Spannungsbogen ist, wie originell die Märchen sind, wie kreativ. Und ja, das sind schon auch mehrere, die in den vorderen Bereich gelangen. Und ja, vielleicht ergibt sich ja auch anderweitig eine Möglichkeit, die Märchen zu veröffentlichen. Ich glaube, im letzten Jahr gab es da andere Foren oder diese Galerie Karl liebt Käthe, da wurden, glaube ich, auch die nicht platzierten Märchen veröffentlicht. Eventuell gibt es da ja dieses Jahr eine ähnliche Möglichkeit, um auch einen Teil zumindest der anderen Märchen kennenzulernen.
3: Hat letztes Jahr der Gewinn dieses Märchenwettbewerbs für Sie als Schriftstellerin irgendeinen Effekt gehabt?
2: Ich würde schon sagen, ja. Also mir hat er vor allem Mut gemacht, überhaupt mein Hobby mal ein bisschen ernster zu nehmen und so ein paar Ideen, die schon länger rumgeistern, so sag ich mal im Regal Träume, so hinter dem Schuber Zweifel, mal tatsächlich ernster zu nehmen und in Angriff zu nehmen. Ja.

0: Mein Name ist Axel Gerhardt, 36 und schon immer aus Chemnitz.
1: Wie kam es denn dazu, dass Sie eine Märchengeschichte geschrieben haben?
0: Das ist eigentlich schon eine längere Vorgeschichte. Als mein Sohn vor 8 Jahren geboren wurde, habe ich die Figuren entwickelt und schon mal erste Geschichten geschrieben. Bisher nur für meinen Sohn, die sind noch nicht veröffentlicht irgendwo. Und jetzt habe ich von dem Geschichtenwettbewerb gelesen und gedacht, da kann man ja was draus machen. Und hatte ich dann auch noch mal ein paar schöne Ideen. Und ich denke, die Figuren haben sich dann gut in Chemnitz eingelebt.
1: Wie bezieht sich denn Ihre Geschichte generell auf Chemnitz?
0: Der Ausgangspunkt sind unheimliche Geräusche, die in Rabenstein zu hören sind. Die Bewohner der Burg Rabenstein können kaum noch schlafen und brauchen nun Hilfe und rufen den Frosch Ferdinand, der einen guten Ruf hat, schon anderen Tieren geholfen zu haben. Und der Frosch Ferdinand kommt zusammen mit Edeltraud Ente und dem Küken Pieps. Und zusammen mit den Chemnitzer Tieren wird dann am Ende das Rätsel der unheimlichen Geräusche gelöst.
1: An einem See in den Bergen wohnt Ferdinand Frosch. Rings um den See liegen dunkle Wälder, saftige Wiesen und Moore, in denen abertausende Pflanzen und Tiere leben. An einer Seite des Sees trifft ein Wasserfall in den See, der mächtig spritzt. Auf der anderen Seite liegt ein Schilfgürtel. Darin hat Ferdinand seine Hütte. Doch einen warmen, sonnigen Tag wie diesen verbringt er am liebsten auf den Seerosenblättern, die mitten im Teich wachsen. Dorthin fährt er mit einem Boot, das er sich gebaut hat. Ferdinand ist nämlich wasserscheu. Auf dem Seerosenblatt liegt Ferdinand und genießt die Sonne. Hin und wieder schnappt er sich eine unvorsichtige Fliege. Dabei beobachtet er Edeltraud Ente und ihr Küken Pieps, die auf dem See ihre Kreise ziehen. Zur gleichen Zeit tagt auf der Insel im großen Stadtparkteich von Chemnitz der Rat der Tiere. Die Raben von Rabenstein haben ihn einberufen, denn seit Tagen rauben ihnen unheimliche Geräusche den Schlaf. Es ist kaum auszuhalten, immer wieder kratzt es, manchmal faucht es und kurz darauf hört es sich an wie ein unterirdischer Wind. Pfft. Niemand kann es sich erklären. Doch wie soll man den Geräuschen auf die Spur kommen? Und vor allem, wer soll ihnen auf die Spur kommen? Jedes Tier, das angesprochen wird, winkt ab. Zu groß ist die Angst, dass da etwas Gefährliches in der Erde lauert.
2: Ja, mein Name ist Cornelia Siegel. Ich bin die Leiterin der Abteilung Europäische und Internationale Verbindung Protokoll bei der Stadt Chemnitz.
3: Ja, da passt das ja möglicherweise, ich hatte vorhin schon den Oberbürgermeister gefragt, ganz gut, wenn man mit Gästen umgeht, dass man praktischerweise immer ein Gastgeschenk hat, wenn man auf ein Märchenbuch der Stadt Chemnitz zurückgreifen kann.
2: Wenn es deutsche Gäste sind, ist das ganz toll, wenn man sowas in der Hinterhand hat und es ist halt tatsächlich ein Geschenk, was einzigartig ist, was ganz viel über Chemnitz erzählt.
3: Sie waren in der Jury, was waren so Kriterien der Jury?
2: Kriterien sind so ganz wichtig, natürlich die Qualität der Sprache, das ist so eine Grundvoraussetzung. Das hat zum Beispiel das erste Märchen wunderbar erfüllt, es hat sprachlich total herausgestochen. Es ging aber eben gerade auch darum, diesen Chemnitz-Bezug zu zeigen, authentisch zu sein, tolle Figuren anzubieten und auch so das gewisse Etwas, so ganz kreativ zu sein.
3: Chemnitz gilt ja jetzt nicht als sehr märchenhafte oder fantastische Stadt, sondern eher als, ich sage jetzt mal, technische Stadt. Die Bürgerinnen und Bürger von Chemnitz haben auch eher den Ruf, Pragmatiker zu sein. Wie passt da so ein Märchenbuch?
2: Das passt ja umso besser, also es vielleicht gerade mit diesem Widerspruch auch zu spielen. Im ersten Märchenbuch haben wir ja schon mit dem Karl-Marx-Monument gespielt und eben diesen steinernen Kopf sprechen lassen.

0: Und diesmal haben wir eben den Schornstein, also glaube ich auch ganz wichtige Dinge, die so in den Chemnitzer Herzen dann tatsächlich irgendwie herumschwirren. Und gerade dann mit diesen doch technisch wirkenden Dingen irgendwas Kreatives zu machen, das sagt glaube ich ganz viel über Chemnitz aus.
1: Vielleicht zur Arbeit als Jurymitglied. Hat ja jeder hier auch eine kleine Laudatio gehalten?
0: Ja, die unheimlichen Geräusche im Schloss Rabenstein war für mich eigentlich mehr von der Überschrift der Frosch Ferdinand. Diese Hauptfigur ist einfach total ans Herz uns gewachsen. Ich habe das zusammen mit meinen Kindern gelesen und alles, was danach kam, war immer mit dem Frosch Ferdinand im Vergleich. Also es sind ganz starke Charaktere, auch der Paul-Pinguin oder die Brieftaube Brigitte. Alles ganz sympathische Figuren, die ihre Macken haben, aber die man eben gerade auch deswegen ganz sympathisch und toll findet. Und die auch gemeinsam ganz viel schaffen. Also auch dieses Gemeinschaftsgefühl, den Mut, den alle beweisen und dass jeder dort so sein kleines Stück dazu beiträgt, das Rätsel zu lösen. Das macht die Geschichte einzigartig und sie ist auch sehr, sehr witzig. Also wir haben ganz viel gelacht.
1: Generell sind 3 Geschichten in dem Buch gelandet. Das heißt, über 67 Geschichten sind es nicht geworden. Gibt es irgendeine Lösung für die oder gab es dann auch so einen klassischen Qualitätsabfall, dass man sagt, es ist jetzt auch nicht so schlimm, dass es nur 3 geworden sind?
0: Also wir haben uns in der Jury schon sehr gestritten auch. Also der erste Platz stand eigentlich definitiv fest. Beim zweiten haben wir uns auch gar nicht mehr so schwer getan. Da gab es nicht mehr so viele Märchen, die herausgestochen sind. Aber der dritte Platz war tatsächlich sehr, sehr heiß umkämpft. Gab es viele Diskussionen und jeder hat ja so seine eigenen Lieblinge und entwickelt das anders. Und das ist eben bei Geschichten so, dass sie auch sehr persönliche Interessen eben manchmal ansprechen und manchmal nicht. Wir wollen ja eben gerade auch die Märchen erzeigen, die noch nicht so erzählt worden sind. Und da haben wir zum Beispiel die Galerie Karl Liebt Käthe. Die wird Autoren und Autorinnen einladen, die dort lesen können. Und wir haben noch unser Jurymitglied, den Robert Assmann, der die Universitas-Buchhandlung hat. Und da werden ab Januar dann auch dienstags ab 13 Uhr verschiedene Lesungen stattfinden mit den unbekannten Märchen, die es aber auch verdient haben.

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9: Hi, Nifty hier und ihr hört Doper Than Dope. Hinter mir liegen wirklich miserable Wochen. Ich war sehr doll und sehr langwierig krank. Deswegen musste ich auch leider die meisten meiner Projekte in den letzten Wochen pausieren. Damit ihr aber trotzdem in diesem Monat nicht auf eure Dosis Doper Than Dope verzichten müsst, habe ich mir Unterstützung geholt. Heute das erste Mal in der Geschichte dieser Radiosendung gebe ich das Moderationsmikrofon ab. Mein Homie Joyce hat für euch eine Sendung gemacht zu Hip-Hop und vor allem Tanz. Die darf ich in diesem Monat übernehmen. Vielen Dank dafür und ich wünsche euch sehr viel Spaß beim Hören. Let's go!

0: Hallo, ich hoffe, ihr seid nun alle wach. Das waren Little Sims und Sir mit dem Titel One in Rotation. Und heute geht es genau um das, was bei einem Radio nicht fehlen darf. Genau, Musik. Und dafür habe ich euch heute ein paar freshe Hip-Hop-Tunes mitgebracht und vielleicht auch ein bisschen mehr. Kennst du das, wenn du etwas hörst und einfach nicht still sitzen kannst? Und je nach Setting, du dann schon imaginativ in deinem Kopf oder in Real auf der Tanzfläche stehst, plötzlich wie von Zauberhand dein Kopf zum Beat nickt, deine Arme sich bewegen und deine Beine Schritte ausführen, die sie zum normalen Laufen jetzt nicht machen würden. In der heutigen Sendung geht es um das Thema Tanzen, wie also der Groove in den Körper kommt. Bleibt also dran, wenn ihr A. nichts verpassen wollt, B. richtig gute Musik hören wollt und C. einfach nicht mehr still sitzen könnt.
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0: ein Tanzstile. Ich würde nicht auf die Zahl schwören, aber ihr wisst, was ich meine. In dieser Sendung geht es aber speziell um Hip-Hop und Street-Dance. Wenige Tänze sind so akrobatisch wie die im Hip-Hop. Und Hip-Hop ist vor allem bekannt durch die roughe Energy, die kulturelle Tiefe und auch die Expressivität in den Moves, die die TänzerInnen und Tänzer mitbringen. Man kann Hip-Hop nochmal in unterschiedliche Tanzstile aufteilen mit wiederum verschiedenen Schritten und Figuren. Und um da so einen kleinen Einblick zu bekommen, werde ich euch heute ein bisschen in die Grundstrukturen sozusagen mitnehmen und ein bisschen was dazu erzählen. Was Hip-Hop aber auch noch von anderen Tänzen unterscheidet, ist, dass es sehr von Improvisation lebt. Also ich meinte ja schon, es gibt verschiedene Grundstrukturen und Schritte, aber dennoch ist ein tragendes Element, dass Hip-Hop und die TänzerInnen versuchen, im Fluss zu bleiben. Es gibt zwar Choreografien und etwas, worauf man baut, aber dennoch lebt Hip-Hop davon, zu freestylen und in jedem Moment neu zu entstehen. Es gibt sozusagen nichts in Stein gemeißeltes. Also klar, es gibt eine Struktur und es gibt einen Boden, auf dem man steht und auf den man immer wieder zurückkommen kann. Aber es geht nicht darum, sich krampfhaft an irgendeinem Skript festhalten zu wollen. Es geht darum, fluide zu bleiben und sich immer wieder neu auf das, was in einem selbst passiert und das, was in der Außenwelt passiert, einschwingen zu können, darauf reagieren zu können, spontan zu sein. Hip-Hop ist auf jeden Fall nicht in irgendwelchen fancy Studios entstanden, sondern ganz konkret auf der Straße, in Zeiten von Armut und sozialer Unruhe. Hip-Hop war von Anfang an eine Kraft, die Menschen in prekären Situationen verbunden hat und ihnen die Möglichkeit gegeben hat, ihre eigene Identität zu finden, zu benennen und Ausdruck zu verleihen und dadurch ja auch in Verbindung zu kommen mit anderen Menschen. Die ganze künstlerische und kulturelle Bewegung ist in den späten 60er Jahren in Amerika entstanden, und zwar in den African American und Latin American Communities, in den Nachbarschaften, unter anderem der Bronx, Queens und Brooklyn. Die ersten Moves im Hip-Hop oder Street-Dance, wie zum Beispiel The Running Man, The Reebok, The Roger Rabbit, waren nicht nur coole Moves, sondern Bewegungen von Widerstand, Celebration und Identität. Die Hip-Hop-Moves wurden zur Sprache einer Kultur, die die Einschlagkraft hatte, von der Straße und von Blockpartys auf Weltbühnen zu gelangen. Und das ist ganz schön abgefahren, dass eine einzelne Bewegung im Körper die Kraft hat, zu einer Bewegung zu werden, die ganze Generationen mitreißt.
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0: Das war Everyday Hell von Fred Rostar. In der heutigen Sendung geht es ums Thema Tanzen und Hip-Hop und Streetdance. Jeder Schritt beginnt bei dir und in deinem Körper. Und dein Körper ist ein Instrument. Du kannst mit deinem Körper sozusagen singen. Du kannst deine Gefühle ausdrücken und es ist egal, ob gute oder schlechte. Deine Gefühle finden in der Bewegung deines Körpers Platz. Und Hip-Hop ist eine Kultur, in dem genau das stattfindet. Und dabei geht es auch noch um Community, um Kunst, aber auch um Competition. In der heutigen Sendung jedoch geht es nicht um Competition, sondern eher darum, einen niedrigschwelligen Einstieg in das Thema Tanzen zu finden und nicht unter diesem Druck zu stehen, sich zu vergleichen und irgendwas leisten und reißen zu müssen, sondern vielleicht einfach motiviert zu werden, mal etwas auszuprobieren, einfach weil es Spaß macht. Fangen wir mal an mit der ersten Kategorie, und zwar Breakdance. Ich denke, jede Person da draußen kann sich etwas darunter vorstellen. Jede Person hat schon mal irgendeinen Menschen gesehen im Fernsehen oder so, der auf dem Kopf steht und sich 10-mal um seine eigene Achse dreht, währenddessen andere Leute drumherum stehen und wild herumschreien und klatschen und es einfach sehr mitreißend ist, was dort passiert.
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0: Breakdance wird von sogenannten B-Boys oder B-Girls getanzt und man nennt es auch kurz gesagt Breaken. Es ist ziemlich athletisch und akrobatisch und es findet nicht nur im Stehen auf den Füßen statt, sondern es wird auch auf den Händen oder sogar auf dem Kopf getanzt. Eine Tanzlehrerin, die ich kenne, die sagt immer, der Boden ist mein bester Freund. Und das lässt sich sehr gut auf Breakdance beziehen, denn Breakdance hat sehr, sehr viel Bodenkontakt und enthält auch viele Elemente und Küren aus dem Bodenturnen. Jedenfalls erfordert Breakdance im Allgemeinen sehr viel Training und besteht aus verschiedenen Elementen, auf die ich gleich genauer eingehen werde nach dem nächsten Track, und zwar Doji, Boiled Peanuts.
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Ja, yeah, das war Doechii, klassisch auf Boom Bap. Und das erste Element, worüber wir jetzt sprechen, ist das sogenannte Top Rocking. Das ist der Tanz im Stehen. Das ist das Erste, was alle sehen, zuerst, wenn der Tanz beginnt. Es ist quasi die Vorstellung oder die Introduction. Während dieser Sequenz werden schnelle Schritte oft mit Sprüngen in der Luft oder auf dem Boden verbunden. Und klassische Schritte sind beispielsweise der Indian Step oder der Two-Step. Die eignen sich als perfekte Grundlagen. Und von da aus geht es dann runter auf den Boden. Und das wird als Go-Down bezeichnet. Wichtig ist dabei, dass der Rhythmus des Tanzes nicht unterbrochen wird. Und das, was dann auf dem Boden geschieht, nennt man Footwork. Das ist quasi das Herz des Tanzes und das, was Breakdance von anderen Tänzen sehr unterscheidet. Die Tänzerin oder der Tänzer stützt sich dann mit den Händen und den Armen auf den Boden ab oder mit anderen Körperteilen, nur nicht unbedingt mit den Füßen. Also das gesamte Körpergewicht ist wirklich nach unten verlagert. Und dann kann man sich vorstellen, vielleicht kennt ihr den Six-Step, dass während der Unterkörper auf dem Boden abgestützt ist, die Beine in die Luft gestreckt werden und dann um den eigenen Körper rotieren und verschiedene Schritte damit ausgeführt werden. Wenn man das dann eine Weile gemacht hat, erreicht man sozusagen verschiedene Figuren, die vor allem mit den Händen nah am Boden gehalten werden. Und diese werden als Freezes bezeichnet. Aber darüber sprechen wir nach den nächsten zwei Songs. Also bleibt dran.

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1: Wir waren gerade beim Thema Breakdance angekommen und ich habe ein bisschen was erzählt über Toprocking und Footwork. Und wir sind stehen geblieben bei dem Punkt, wo im Footwork, also während man seinen Körper mit den Armen zum Beispiel am Boden hält und die Beine dabei in die Luft gestreckt werden, das als Figur für einen Moment gehalten wird. Und das bezeichnet man als Freeze oder als Freezes. Die bekanntesten Freezes sind beispielsweise der Baby Freeze oder der Turtle Freeze. Dabei werden solide Formen mit dem eigenen Körper für einige Sekunden gehalten und es wird oft dann gemacht, um bestimmte Sounds in der Musik zu unterstreichen oder nach einer Reihe von Combos das Ende dieser Sequenz zu betonen. Beim Baby Freeze ist es dann zum Beispiel so, dass die zwei Hände auf dem Boden abgestützt sind und die Unterarme wie zwei Säulen nach oben gehen und auf den Ellenbogen dann der Oberschenkel liegt und man sich abstützt und dann die Beine in die Luft streckt. Vielleicht könnt ihr euch das vorstellen, vielleicht aber auch nicht, ist auch egal. Aber wenn ihr das gerade ausprobieren solltet, dann guckt euch vielleicht besser nochmal ein YouTube-Tutorial an oder wartet noch ein bisschen in der Sendung. Wir kommen auch noch zum Mitmachpart, der weitaus nicht so kompliziert klingt wie das, was ich gerade erzählt habe. Jedenfalls, was noch wichtig ist zu betonen, wenn ihr Footwork macht, trainiert eure Handgelenke, passt auf eure Handgelenke auf und generell ist ein gutes körperliches Training essentiell, um euch selber halten zu können. Um aus diesen Freezes dann wieder rauszukommen, verwendet man sogenannte Transitions, also Übergänge. Diese eignen sich auch, um verschiedene andere Schritte miteinander zu kombinieren. Und die bekanntesten Übergänge nennt man zum Beispiel Sweeps, Pretzels oder Spins. Und Spin kennen einige von euch vielleicht von dem Backspin, also wo sich eine Person über ihren eigenen Rücken abrollt.

mit Beef. Und jetzt kommen wir zum letzten Element aus Breakdance, und zwar den sogenannten Power Moves. Das sind die dynamischsten Elemente im ganzen Tanz. Das bedeutet, wenn der ganze Körper sich in einer Rotation befindet, wie zum Beispiel im Headspin. Kennt ihr Headspin? Also wenn die Tänzerin oder der Tänzer den Kopf auf dem Boden hat, Kopfstand macht und sich einmal um die ganze Achse rotiert, also nicht nur einmal, sondern mehrere Male. Und ja, währenddessen, während dieser Power Moves, ist das ganze Körpergewicht auf den Händen, den Ellenbogen, den Schultern oder auf dem Kopf. Power Moves sind in der Regel also auch Teil des Footworks und sie gehen ineinander über durch zum Beispiel Transitions oder enden im Freeze. 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

0: Es gibt des Weiteren im Breakdance auch noch Tricks, die sozusagen ein unerwartetes Element mit einfließen lassen oder Flips. Und letztendlich ist es wichtig, eine Balance hinzukriegen und alle Elemente, die heute auch besprochen wurden, einfließen zu lassen. Darunter zählen Footwork, Top Rocking, Freezes, Power Moves, Tricks, Flips und letztendlich eine Mischung aus der Struktur der Schritte und der eigenen Auslegung und Interpretation dessen. Okay, Leute, jetzt haben wir den theoretischen Teil geschafft. Und wenn du gerade nicht im Auto sitzt oder auf dem Fahrrad oder in einer sonstigen, ungünstigen Position, wo du dich nicht bewegen kannst, dann kannst du jetzt mitmachen. Also, wenn du zum Beispiel gerade im Büro sitzt oder in der Schule und dich den ganzen Tag noch nicht bewegt hast, dann solltest du es unbedingt ausprobieren.
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0: Also was du jetzt direkt einfach mal ausprobieren kannst, während du irgendwas anderes alltägliches machst, ist kein körperrotierender Kopfstand oder so, sondern einfach ein Basic aus dem Top-Rock-Bereich, und zwar dem Two-Step. Stell dich einfach locker mit beiden Beinen hin und dann step mit deinem rechten Bein nach vorne links und wieder zurück. Und dann step mit deinem linken Bein nach vorne rechts und wieder zurück. Und das dann immer abwechselnd. Also rechts, zurück, links, zurück, rechts, zurück, links, zurück, rechts, zurück, links, zurück.
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1: Okay, Leute, ich hoffe, ihr konntet den Song genießen. Das war Twiggy von Yaya Had a Dream. Und bisher ging es um Breakdance, Breaking. Und wir kommen jetzt zum Abschluss zu den letzten zwei Main Styles, unter anderem Locking. Locking entstand in den 70er Jahren in Los Angeles und stammt von den Social Dances der 60er Jahre in den USA ab. Die hatten solche Namen wie beispielsweise Funky Chicken, Jerk Mashed Potato oder auch Sneak. Die Bewegungsabläufe sind im Gegensatz zu Breakdance relativ klar definiert. Der Name leitet sich vom Englischen to lock ab, das heißt verriegeln. Und das beschreibt es eigentlich perfekt, weil eine schnelle Bewegung abrupt in einer festen Position gestoppt wird. Also vom Ding her so ein bisschen ähnlich wie der Freeze, über den ich vorhin im Rahmen von Breakdance geredet habe. Das Ganze wird hauptsächlich im Stehen getanzt und besteht hauptsächlich aus schnellen und abgehackten, aber trotzdem flüssigen Bewegungen mit den Armen und dem Oberkörper. Die Bewegungen werden teilweise groß und übertrieben dargestellt und typische Locking-Bewegungskombinationen tragen oft Namen aus dem Cartoon-Bereich, zum Beispiel Skeet the Rabbit oder Scooby-Doo oder Tom und Jerry. Und das ergibt voll Sinn. Also ich war letztens das erste Mal in meinem Leben bei einer Locking-Show, also ich kannte das vorher noch nicht. Und die Figuren, die Tänze waren wirklich an Comicfiguren und Cartoons angelehnt. Also man hat gesehen, wie dort zum Beispiel eine Imitation von einem Cartoon-Held gespielt wird und tänzerisch verpackt wird, wie zum Beispiel so die Western-Knarren, die in der Hand gedreht werden. Gut vorstellen lässt sich Locking auch mit dem Signature-Move Locking Point, der passiert während der Bewegungsabläufe. Man stoppt bei einem bestimmten Beat in der Musik und dann auf jemanden oder etwas mit seinem Finger zeigt und damit zum Beispiel wunderbar andere Menschen in den Tanz mit einbeziehen kann. Und das nächste und letzte, was jetzt hier noch vorgestellt wird, ist Popping. Und Popping wird abgeleitet von to pop, also knallen. Die Bewegungen entstehen sozusagen aus Muskelkontraktionen und Entspannungen. Und daraus resultieren harte und abrupt erscheinende Isolationsbewegungen. Ihr kennt bestimmt alle diesen sogenannten Robo-Dance und das ist Popping. Also dass alles so roboterartig aussieht. Dabei wird so die Illusion von Schwerelosigkeit und ferngesteuerter Bewegung hervorgerufen. Vorwiegend passiert das Ganze im Stand und die beiden Stile Popping und Locking haben die Gemeinsamkeit, sich zu vermischen und dann zu einem wirklich einzigartigen Flow zusammenzuwachsen. Beide Moves bilden neben dem Fundament von Hip-Hop übrigens auch das Fundament von Dubstep und Contemporary. Was ich als Anlass nehme, das Musikgenre der heutigen Sendung auch auf den Schluss noch ein bisschen zu erweitern.

Falls du Popping direkt auch mal ausprobieren willst, kannst du das direkt machen. Und zwar über den Move Forearm Hit, indem du einfach versuchst, deinen Unterarmmuskel passend zum Beat, der gleich folgt, anzuspannen und wieder zu entspannen. Und dann kannst du einfach während des Rhythmus so ein bisschen damit rumspielen und gegebenenfalls anpassen und langsamer machen oder schneller machen. Und dann kannst du auch noch den Move Chest Pop ausprobieren, indem du das Ganze mit deiner Brustmuskulatur versuchst, also die Brustmuskulatur anzuspannen und wieder zu entspannen. Und ich muss sagen, das finde ich wirklich gar nicht so einfach. Aber wenn man das einmal hinkriegt, dann hat das schon einen enormen Effekt. Und wenn du das versuchst während des nächsten Songs oder der nächsten Songs, kannst du auch einfach versuchen, das dann in verschiedene Richtungen zu bewegen. Aber schau einfach, ob du den Tune fühlst. Und wir hören uns dann nochmal.

Wir haben heute über verschiedene Dance-Styles geredet und dazu freshe Tunes gehört. Denkt immer dran, bleibt im Flow und tanzen kann helfen, mehr mit unserem Körper und den Menschen um uns herum in Verbindung zu kommen. Wenn du auch Lust auf Tanzen bekommen hast, dann kannst du einfach im Internet nachschauen, wo du in der Nähe Kursangebote findest. Oder du fängst erstmal klein an und übst einfach zu Hause mit Tutorials, indem du die heute besprochenen Schlagworte zum Beispiel eingibst. Und im Internet findet sich da wirklich eine Menge. Ich verabschiede mich mit dem Song Odyssey von LSD. Ich wünsche euch einen wunderschönen Tag, bleibt stabil und passt auf euch auf.

Das war Doper than Dope mit Nifty MC, wobei ich heute gar nicht so viel gemacht habe. Die eigentliche Arbeit hat Joyce gemacht. Vielen Dank nochmal dafür. Und euch wünsche ich jetzt eine gute Zeit. Danke fürs Zuhören und bis zum nächsten Mal bei Doper than Dope. Ciao.

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Hallo und herzlich willkommen zum Magazin für anspruchsvolle Rockmusik hier auf Radio T, sagt der Andreas. Für die heutige Sendung habe ich wieder diverse Neuerscheinungen aus dem Bereich Progressivrock mitgebracht, von Bands aus Deutschland, Großbritannien und Italien. Dazu gibt es dann noch die Prog News, vorwiegend mit Informationen, was denn demnächst so im Prog-Bereich veröffentlicht wird.

So, die erste Band hatte ich in der letzten Sendung schon für heute angekündigt, und zwar Polis aus Plauen. Das neue Album Pilgrim soll offiziell erst am 22. Mai erscheinen, aber die Band hat die Scheibe im April beim Art Rock Festival in Reichenbach vorab schon mal unters Volk, oder besser gesagt unters Rockrock-Volk gebracht. Gespielt haben sie da aber dieses Jahr nur beim Warm-Up am Donnerstag im Bergkeller. Hier also zum Auftakt ein Stück vom neuen Polis-Album Pilger, und zwar Der Kreis.

Ja, bis zum letzten Ton ausgespielt. Der Kreis von Polis aus Plauen aus ihrem neuen Album Pilger erscheint, wie gesagt, offiziell am 22.05. über Sirena Records. Ja, Polis wurden 2010 von Sänger Christian Roscher, Keyboarder Marius Leicht, Gitarrist Christoph Kästner, Bassist Andreas Sittich und Drummer Cornelius Grünert gegründet. Letzterer wurde dann aber schon kurze Zeit später von Sascha Bormann abgelöst. Und in dieser Besetzung sind sie auch heute noch aktiv. 3 Studioalben haben sie bisher veröffentlicht, 1 Sein und zuletzt 2020 Weltklang. 2023 gab es auch noch ein Live-Album mit dem Titel Unterwegs. Seit 2016 produzieren sie ihre Songs im eigenen Studio. 2019 waren sie dann zum ersten Mal beim quasi heimischen Art Rock Festival in Reichenbach live zu erleben. Und im selben Jahr sind sie auch noch auf dem Burg Herzberg Festival aufgetreten. Ihre Texte schreiben sie in Deutsch und da geht es vorwiegend um Naturalismus und Existenzialismus. Ja, und gleich noch eine Band aus Sachsen und mit deutschen Texten. Orange Utan, die vierköpfige Band bestehend aus Sänger Sandro Gäbler, Gitarrist Burkhard Naumann, Bassist und Keyboarder Sören Müller und Drummer Christian Kupsch, wurde 2011 in Dresden gegründet und spielt etwas härteren und moderneren Prog-Rock mit Stoner-Einflüssen. Geht also irgendwie in Richtung der amerikanischen Stoner-Legende Kyuss. 2014 erschien das Debütalbum Jetzt Macht, gefolgt 2018 vom zweiten Studioalbum Katastrophil, beides Eigenproduktionen. Ja, und seit Ende März gibt's nun Album Nummer 3 von Orange Utan mit dem Titel Futur 3. Ebenfalls eine Eigenproduktion, vertrieben über Just for Kicks Music. Ihr hört daraus den Song Kandidat. Hier sind Orange Utan.

Orange Utan aus Dresden mit Kandiktat aus dem Opener des neuen Albums Futur 3 gibt's, wie gesagt, bei Just for Kicks Music als CD. Jetzt zwei gestandene britische Rockrock-Bands, zuerst Magenta aus der walisischen Hauptstadt Cardiff. Die existieren schon seit 2001, wurden damals von Keyboarder und Gitarrist Robert Reed ins Leben gerufen. Mit Christina Booth fand er dann auch eine geeignete Sängerin und unter Beteiligung diverser Gastmusiker entstand im selben Jahr das Debütalbum Revolutions. Im April diesen Jahres ist das mittlerweile 10. Studioalbum von Magenta erschienen, nennt sich Tarot, und zur Stammbesetzung gehört neben Reed und Booth seit Anfang an bis heute Gitarrist Chris Fry. Mit dabei wie immer diverse Gäste, zum Beispiel Drummer Nick DeVirgilio, den kennt man natürlich von Spock's Beard und Big Big Train, sowie Pete Jones von Tiger Moth Tales, auf dessen Label Tiger Moth Records das Album wie auch die letzten 6 Alben erschienen ist. Nur die ersten 3 Alben wurden damals über F2 Music veröffentlicht. Ihr hört jetzt ein 9-Minuten-Stück aus dem neuen Magenta-Album Tarot, und zwar The Lovers, schon wieder der Opener. Naja, die besten Songs stellen die Band eben immer voran.

The Lovers von Magenta aus Cardiff, aus ihrem mittlerweile 10. Studioalbum Tarot. Und ein neues Album gibt's auch von Big Big Train aus Bournemouth in England. Die gibt's schon seit 1990. Von den Gründungsmitgliedern ist heute allerdings nur noch Bassist Greg Sporton dabei. Anfang diesen Jahres wurde ihr mittlerweile 18. Studioalbum mit dem Titel Woodcut über Inside Out veröffentlicht. In den 90er Jahren wurde die Musik von Big Big Train von Sänger Martin Reed geprägt. Der ist aber 1999 ausgestiegen. Dann kam Sean Philkins und 2009 David Longden, der auf insgesamt 10 Alben zu hören war und der im November 2021 nach einem Unfall im Alter von nur 56 Jahren leider verstorben ist. Seit 2023 singt nun mit Alberto Bravin, ein Italiener, der vorher bei der legendären italienischen Prog-Rock-Band PFM die Keyboards bedient hatte. Auch sonst ist das Line-up von Big Big Train aktuell ziemlich international. Drummer Nick DeVirgilio ist Ami, den hatten wir eben schon mal bei Magenta. Keyboarder Oscar Holdorf, Norweger, spielt ansonsten bei Dim Grey. Und Gitarrist und Keyboarder Richard Sjöblom ist Schwede, der spielt auch noch bei Beardfish. Wen hätten wir sonst noch? Claire Lindley an der Violine und Paul Mitchell an der Trompete. Die kommen wohl beide aus England. Hier jetzt ein Song aus dem neuen Big Big Train Album und zwar Chimera.

Big Big Train aus England mit Chimera aus ihrem neuen Konzeptalbum Woodcut, also Holzschnitt. Hier in der Sendung Bombastisches zur Nacht gibt's jetzt einen thematischen Schnitt, denn es folgen die Prog News.

So, los geht's mit den Prog News. Nach 25 Jahren hat Sänger und Gitarrist Mario Studa seinen Ausstieg bei der polnischen Vorzeige-Prog-Band Riverside bekannt gegeben, was dann wohl auch das Ende der Band bedeuten wird. Marillion arbeiten zurzeit an einem neuen Studioalbum, welches dann höchstwahrscheinlich gegen Ende diesen Jahres erscheinen wird.

So, was gibt's in den nächsten Wochen so an neuen Rock-Alben? Am 15. Mai erscheint davon eine ganze Reihe, zum Beispiel Apocalypse, das neue Werk der kanadischen Heavy-Rock-Duos Crownlands. Des Weiteren das 8. Studioalbum der italienischen Rockband Karmamoy mit dem Titel Eternal Mistake. In Eigenregie veröffentlichen die amerikanischen Rockmetaller Advent Horizon am 15.05. ihr neues Studioalbum Failing Together. Und am selben Tag erblickt auch das mittlerweile 10. Studiowerk der belgischen Space Rocker Quantum Fantai das Licht der Welt. Und nach 6 Jahren erscheint am 15. Mai von der Bochumer Prog-Rock-Band Saris um Gitarrist Dirk Ackermann ein neues Album. Project of World wird es heißen. Und einen Song daraus gibt es sicherlich dann hier in der Sendung Bombastisches zur Nacht im Juni oder Juli. Am 22. Mai veröffentlicht die schwedische Psychedelic Space Rock Band Agusa ihr neues Album mit dem Titel Panacea.

Und ebenfalls am 22.05. erscheint von der maltesisch-tschechischen Neo-Brock-Band Different Light nach 6 Jahren der zweite Teil von Binary Sons. Nach Operant Condition folgt nun Alternate Reality. Auch davon gibt es sicherlich demnächst hier einen Song. Und von Karavagen, dem Projekt des ukrainischen Sängers und Keyboarders Antony Kalugin, gibt es am 22. Mai wieder was Neues. Omni 2 Act 1 The Glass of Time ist das 23. Studioalbum von Karavagen. Sehr beachtlich, wenn man bedenkt, dass dieses Projekt seit 1997 existiert, also fast jedes Jahr ein neues Album sozusagen.

Am 29. Mai erscheint ein neues Studioalbum der niederländischen Rockrockband A Liquid Landscape unter dem Titel Rock Planet. Und ebenfalls am 29.05. veröffentlicht die Bostoner Heavy Psychedelic Band Elder ihr neues Album Fort Zero. Und das mittlerweile 23. Studioalbum des kanadischen Rock- und Industrial Metal Barden Devin Townsend soll ebenfalls ab 29. Mai erhältlich sein.

Die Göteborger Progmetaller Evergrey feierten ja 2025 ihr 30-jähriges Bandjubiläum. Am 5. Juni kommt nun auch ein neues Album von den Schweden. Architects of a New Wave ist ihr 15. offizielles Studioalbum. Einen Konzerttipp habe ich noch. Die Freisinger Progrocker RPBL um Gitarrist Kalle Wallner und Sänger Yogi Lang spielen am 31. Mai, das ist ein Sonntag, in Reichenbach im Neuberinhaus.

Und am Ende der Prog News noch eine traurige Meldung. Am 30. April ist Dave Mason, Sänger und Gitarrist der legendären britischen Psychedelic-Rockband Traffic, von uns gegangen. Er gehörte ja neben Jim Cabaldi, Chris Wood und Steve Winwood zu den Urgesteinen der Band. Steve Winwood ist nun der einzige noch lebende Traffic-Musiker. Rest in peace, Dave.

So, das waren die Prog News. Am Ende dieser Sendung gibt es noch eine ganz alte italienische Prog-Rock-Band, die ich beim diesjährigen Art Rock Festival in Reichenbach zum ersten Mal gehört habe und von der ich ziemlich angetan war, auch wenn sie zum großen Teil ohne Gitarren agieren. Akustische gibt es ab und zu mal. Le Orme nennt sich die Band aus Venedig und existiert tatsächlich schon seit 1966. Von der Urbesetzung ist immerhin noch Drummer Michi Dai Rossi mit dabei. Der ist heute 77 Jahre alt. Macht seine Sache hinterm Drumkit aber noch hervorragend. Ansonsten gehören zur Band aktuell eher jüngere Leute, Michele Bonn und Alici Pasqualetto an den Keyboards sowie Lucas Barangna an Bass und Mikro. 22 offizielle Studioalben gibt es von Le Orme, dazu noch jede Menge Compilations, Live-Alben und APs. Das letzte Studioalbum Il Leone e la Bandiera stammt aus dem Jahr 2024. Aber Anfang diesen Jahres ist ein sogenanntes Official Bootleg von Le Orme erschienen. Trilogy 1971 till 1973 nennt sich die Dreifach-CD und darauf gibt es die Neueinspielungen der drei frühen 70er Le Orme-Werke Collage, Uomo di Pezza und Felona e Sorona. Also die ideale Angelegenheit für Le Orme Neueinsteiger wie mich. Erschienen ist die Box über HiQ Music und aus dem Album Uomo di Pezza hört ihr jetzt von Le Orme Aspettando le Alba.

Leome aus Italien mit Aspettando le Alba, ein neu eingespielter Song aus den frühen 70ern vom zweiten Album der Band. Ja, und den gibt's, wie gesagt, mit den Songs der ersten, also die, insgesamt die ersten drei Alben der Band neu eingespielt auf dem Dreifachalbum Trilogy 1971 till 1973 über HiQ Music. Ja, und das war's dann auch schon wieder hier in Sachen Progressivrock in der Sendung Bombastisches zur Nacht. Die gibt's immer am zweiten Montag im Monat ab 21 Uhr. Redaktion und Musikredaktion dieser Sendung hatte wie immer Andreas Thiemer. Und da noch etwas Zeit bleibt, gibt's noch einen Song von Leome, und zwar aus dem ursprünglich aus dem ersten Album stammend, also aus Collage stammend, und zwar Cemento Armado heißt das Ganze. Und hier sind nochmal Leome. Ich sage Tschüss und wünsche euch noch einen schönen Abend.

Das ist Plastikpop etc. Heute mal wieder mit avantgardistischen Tracks für die FreundInnen der Popkultur.

Herzlich willkommen zu einer neuen Folge Plastik, Pop etc. Heute mal wieder im alten Format Zahn der Zeit, in dem ich Neuerscheinungen aus der Popkultur vorstelle. Und das hat einen konkreten Hintergrund, denn ich war gerade auf dem sehr tollen Rewire Festival in Den Haag. Und dort habe ich jede Menge tolle Eindrücke gesammelt, die ich mit euch hier teilen möchte. Und deshalb hören wir in dieser Sendung unter anderem Slacker Rock von der dänischen Musikerin Fine, ein tolles Stück aus analogem Sampling von Natasha Pirard, ganz verwirrende Harfenklänge von der britischen Jazzband Fleur, ganz rührenden Gesang von Glenn Copeland, der sich erst kürzlich zu seiner Demenz bekannt hat, Ambient Slowcore von Hilary Woods, hämmernde Physik von Cara Tolmie und Rian Treamore und aber auch das Revival des Industrial Technos von dem DJ Blawan. Und dann noch verschleppte Rhythmen von Juana Molina und die Jazzband der Stunde Öxe, die morgen nach Dresden kommen. Genießt mit mir diese prall gefüllten 2 Stunden voller neuer, avantgardistischer Popkultur.

Wir beginnen den Einstieg in die heutige Sendung mit der fantastischen Musikerin Fine. Fine, die macht sehr, sehr viel mit sanft gesungenen Country-Balladen, klirrendem Slacker-Rock, aber auch sehr warmen Lo-Fi-Folk und hier und da auch etwas strahlendem Dream-Pop. Fine, das ist das Projekt der dänischen Singer-Songwriterin und Produzentin Fine Glindwart Jensen. Und sie sang etwa ein Jahrzehnt bei der Gruppe China. Und dann im Anschluss begann sie zusammen mit Erika de Cassier Songs für die K-Pop-Stars New Jeans zu schreiben. Im Anschluss trat sie mit ihrem Debütalbum hervor mit dem Titel Rocky Top Ballads. Und dieses Debütalbum, das hat sie vollständig selbst geschrieben und produziert. Jetzt vor kurzem gab es eine ganze Menge an weiteren Singles, die auf eine neue Platte hinauslaufen, die sehr bald kommt. Und unter anderem ist darunter eine Single mit dem Titel I Could. Und genau diese Single, die hören wir jetzt zum Einstieg in die heutige Sendung. I Could von Fine.

I Could von Fine. Ein toller, verträumter, entrückter Indie-Pop-Song. Es gibt tremolo-getränkte, schwach-gewittrige Gitarren und eine butterweiche Bassline. Textlich geht es um den Gedanken, ich könnte doch. Und das lässt sich etwas zwischenmenschlich sehnsüchtig deuten. Also nicht verliebt, aber auch nicht distanziert. Kein Song, der Aufmerksamkeit fordert, aber trotzdem ganz subtil im Kopf bleibt. Als nächstes hören wir den Track Remember the Heart. Ein sehr minimalistischer Track, der mit einem sehr langsamen, fast schwebenden Tempo arbeitet. Aber gerade im Refrain dann total mitreißend ist. Viel Spaß mit dem extra langsamen Dream Pop von Fine mit dem Track Remember the Heart.

Remember the Heart von Fine. Ein Track, der die Erinnerung und die emotionale Rückkehr an einen Menschen lyrisch behandelt. Dieser Track erschien auf ihrem bisher einzigen Langspieler, der LP Rocky Top Ballads, die schon 2024 auf dem Label Esho erschien. Ein super selbstbewusster Titel dieser tollen dänischen Künstlerin. Und auch ihr Konzert auf dem Rewire Festival war geprägt von extrem selbstbewussten, hochprofessionellem, fast schon kühlem Auftreten gegenüber einem doch sehr frenetisch reagierenden Publikum. Nebelartige Kühle verbreitet auch der nächste Track, den wir von Fine hören. Days Incomplete. Der Track ist so eine poppige Mischung aus Folk und Country und es gibt eine angedeutete Fiedel, die aber aus einem Keyboard bzw. aus einem Synthi kommt. Und in dem Track geht es um die Ungewissheit und um die Suche nach einem Ort oder nach einem lieben Menschen. Das Ganze wirkt leicht melancholisch, ohne aber hoffnungslos zu sein. Eine sanfte Auflösung gibt es im letzten Drittel des Tracks. Ich zitiere: Would you get lost with me, my love? 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Aber hört am besten selbst den fantastischen Track Days Incomplete von Fine.

Days Incomplete von Fine. Ein nebeliger Track, der Gitarren, sehr dezente Beats und Ambient-Elemente miteinander ruhig und introspektiv verwäscht. Fines Sound ist randvoll mit hypnotischen und charmanten Elementen und tatsächlich sind das Elemente, die wir aus der Kopenhagener Pop-Szene kennen. Weil Fine, wie andere tolle Leute aus dem Rytmisk Musikkonservatorium hervorgeht. Und zu dessen AbsolventInnen gehören nämlich auch Astrid Sonne, M.L. Buch und De Cassier. Es gibt bald eine neue Platte, die mit diversen Singles schon vorangekündigt wurde und eine davon habt ihr vorhin mit dem Track I Could schon gehört. Haltet die Ohren und die Augen also offen, denn Fine macht fantastischen Slacker-Rock mit Lo-Fi-Dream-Pop, der zart und fast geisterhaft daherkommt. Und wir können die neue Platte kaum erwarten.

Die Komposition der belgischen experimentellen Elektronikmusikerin Natasha Pirard, die entfalten sich geduldig wie Triebe aus dem Boden. Auf dem Rewire Festival scheiterte ich, die höchst angesagte Lo-Fi-Band Milkweed anzuschauen. Der Andrang war einfach zu groß und ich hätte rechtzeitiger am Venue aufkreuzen müssen. Und so beschlossen wir, die belgische Künstlerin Natasha Pirard anzuhören. Und was für ein Erlebnis. Ich kam erst gegen Ende des Konzertes in den Saal hinein und hörte auch quasi dann das Ende eines Konzeptalbums. Und den dazu passenden Track La Fin, Les Débuts, den hören wir gleich. Aber eben noch zu der Künstlerin selbst. Im Jahr 2024 veröffentlichte Natasha Pirard ein Album in Form von 4 Kassetten mit dem Titel Dream Cycles. Die dort festgehaltenen Klangwelten wurden dann nochmal recycelt, nämlich für ihre im November 2025 erschienene Platte Fernande Cécile. Eine Platte als Widmung an die Mutter und auch an die verstorbene Großmutter Nadine Pirard. Thematisch beschäftigt sich das Album mit familiären Veränderungen und der Zerbrechlichkeit der Erinnerung. Das Ganze kommt musikalisch aus analoger Synthese mit multiplen Tonbandschleifen voraufgenommener Instrumente als gigantischer Ambient-Sound und gänzlich ohne Lyrik aus. Es ist Musik, die mich an Liz Harris alias Grouper erinnert. Eine fragile und doch kraftvolle Soundtrack-Arbeit. Hört selbst, das Ende, der Anfang, La Fin, Les Débuts von Natasha Pirard.

La fin, les débuts, das Ende, der Anfang, von Natasha Pirard. Ein experimenteller Ambient-Track, der analoge Synthesizer, Field-Recording, voraufgenommene Geigen, andere voraufgenommene Instrumente miteinander über Tonbänder kombiniert. Ein Track, der sich auf einen Prozess bezieht, der Erinnerung, Verlust und das Weiterleben beschreibt. Pirards Experimente mit Textur und Melodie sind wie ein liebevolles Geschenk, das am besten über eine hochauflösende Stereo-Wiedergabe den Weg in unsere Ohren findet. Pirards Komposition durchzieht ein intimes und berührendes Gefühl von Sanftheit, und diese Sanftheit mit euch in Halle und in Dresden zu teilen, ist mir sehr wichtig.

zwischen Spiritual Jazz. Und wenn hier wieder irgendjemand in die Kommentare schreibt, das sei doch alles kein Jazz, dann sei dem gesagt, dass Musik ähnlich wie Sprache immer in der Veränderung lebt und dass diese Band ganz konkret KünstlerInnen huldigt, wie beispielsweise Alice Coltrane. Es gibt bei Flur warme, dröhnende Bläsersätze, umhüllende Harfenarpeggios und verstreute, aber super strukturierte Drums. Wir hören jetzt den ruhigen, kontemplativen, mystischen Track Bolide. Und Bolide ist Englisch und bedeutet Röhrling, also ein Röhrenpilz. Und zu den Röhrlingen gehören viele beliebte Speisepilze, wie die Steinpilze. Bis zur Steinpilzzeit ist es noch eine Weile hin, egal. Wir hören Bolide von der Contemporary Jazz Band Flur.

Bolide von der Contemporary Jazzband Fluor. Ein Track, der höchst instrumental, abstrakt und dann aber doch körperlich fast greifbar ist. Die ambientartige Komposition geht fast in eine Richtung des Spiritual Jazz. Und durch den Titelbezug, also Bolide Englisch Röhrling, denke ich an etwas Erdiges, Herbstliches bei der Musik. Manchmal legt sich eine eigentümliche, synthetische Atmosphäre über die wandernde Harfe von Miriam Adefries und dem präzisen Schlagzeugspiel von Dylan Harrison. Diese eigentümliche, synthetische Atmosphäre, die knüpft dann dabei bei anderen Tracks an Lo-Fi-Motiven an. Insbesondere bei dem Song Hold Fast, Old Kelp. Gerade am Anfang wird das deutlich, ihr könnt es gleich zu Beginn des folgenden Tracks im Hintergrund hören, achtet dann aber auch mal auf die melodischen Elemente, die wir vielleicht aus dem Hip-Hop kennen. Viel Vergnügen mit Hold Fast, Old Kelp von Fluor.

Hold fast, old kelp, von Flur. Halte durch, altes Seegras, bedeutet der Titel. Ihr seht den Bezug zur Umwelt, da eben noch ein Pilz, jetzt das Seegras. Es gibt einen gedämpften und gefilterten Harfensound, der fast elektronisch wirkt. Die Stimmung ist entrückt, leicht unheimlich und darunter ein tiefer, celloartiger Drone. Alles Elemente, die sich eng synchronisieren und der Track wirkt im Vergleich zu dem eben gehörten Track Bolide etwas mehr entrückt und trotzdem noch mechanisch. Der Track macht die Wandelbarkeit dieser tollen Jazzgruppe deutlich. Flurs Musik wirkt wie ein Raum, in dem die Zeit ihre Bedeutung verliert und die Klänge sich eher entfalten als bewegen. Die Musik von Flur erzählt nichts in klaren Formen, sondern lässt dich in einem Zustand zwischen Wahrnehmung und Gefühl treiben. Und dann wirken selbst kleine Veränderungen plötzlich tief. Plastikpop etc. empfiehlt wärmstens die LP Plunge aus dem September letzten Jahres der Band Flur.

Glenn Copeland leidet an Demenz. Es ist noch nicht extrem fortgeschritten, aber das Konzert auf der großen Bühne im Amare in Den Haag auf dem Rewire Festival wurde unterbrochen, damit Glenn mit einer Tasse Tee Kraft und Konzentration schöpfen konnte. Währenddessen las seine Partnerin Elizabeth Copeland Lyrik. Aber zurück zu Glenn Copeland. Glenn Copeland war der erste schwarze Mensch in den 60er Jahren an der McGill University, der klassische Musik studierte. Dann begann Glenn Copeland eine Karriere als Folksänger mit Einflüssen aus Jazz, Klassik und Blues. Er arbeitete an Alben anderer KünstlerInnen sowie als Autor für die Sesamstraße. Glenn Copeland war 25 Jahre lang Schauspieler in der kanadischen Kindersendung Mr. Dress-Up. Und er machte ein elektronisches Album mit dem Titel Keyboard Fantasies im Jahr 1986, das zunächst wenig beachtet, 2015 dann wiederentdeckt und nachträglich mit Preisen versehen wurde. Ab 2020 kamen dann noch einige Platten raus, die auch neue Aufmerksamkeit brachten. Und Glenn Copeland spielte dann internationale Touren und erreichte ein immer größeres Publikum. Glenn Copeland spielte auch mit Musikern, die eine nochmal größere Reichweite brachten, wie beispielsweise Bon Iver. Glenn Copeland identifiziert sich seit 2002 als Transmann. Zuvor identifizierte sich Glenn Copeland als Beverly Ann Glenn. Im Alter von 58 Jahren machte Glenn Copeland also seine Trans-Identität öffentlich. Im Jahr 2025 machte er nun seine Demenz öffentlich. Um ehrlich zu sein, hatte ich schon vor dem Konzert von Glenn Copeland Gefühle von Rührung. Ein öffentliches Interview von Glenn und Elizabeth Copeland fand am Tag vor dem Konzert statt und zeigte ein altes, nordamerikanisches Ehepaar, das den Widerständen der Welt trotzt und sich noch immer über die späte Aufmerksamkeit in ihrem Leben dankbar freut. Wir hören nun den Track Love Takes All von Glenn Copeland und in dem Track hören wir fast erzählerisch von Glenn Copeland eine Reflexion über Macht, Verlust und Ungerechtigkeit in Beziehungen. Der Titel sagt es schon, die Liebe oder etwas oder jemand nimmt alles. Es ist ein reduziertes Arrangement mit Klavier, sanfter Perkussion und viel Raum für die Stimme von Glenn Copeland. Hört genau hin bei dem nachdenklich, leicht melancholischen Stück Love Takes All von Glenn Copeland.

Love Takes All von Glenn Copeland. Ein Track, der 2023 erschien auf der LP The Ones Ahead. Auf dem Konzert wurde meines Wissens dieser Track nicht gespielt. Es wurden hauptsächlich Stücke von der gemeinsamen Platte mit Elizabeth Copeland gespielt. Um aber Glenn Copeland hier eindrücklich vorzustellen, fokussiere ich auf die LP aus dem Jahr 2023 mit dem Titel The Ones Ahead. Und als nächstes spiele ich den Track People of the Loon. Der Track ist breit mit Bläsern und gehacktem Tastenspiel besetzt und wird massiv von großen Trommeln und im Refrain noch von einem tollen Chor unterstützt. Die Stimme von Glenn ist zentral, klar und unglaublich gealtert und der Track hat etwas von einem Rückblick auf das Leben und das ist unglaublich berührend. Hört selbst People of the Loon von Glenn Copeland.

People of the Loon von Glenn Copeland. Ein sehr lyrischer Titel, der übersetzt sowas wie die Leute der Seetaucher heißen könnte. Und mit Loons sind eigentlich nordamerikanische Wasservögel gemeint. Es meint aber wohl insgesamt eher Menschen, die mit der Natur verbunden sind. Zitat: We are the people of the Loon, for each there must be room. Und damit ist klar, was der Track eigentlich macht. Er ist integrativ, er ist einladend, er ist einfühlsam. Und das auf so rührende Art. Es geht um gemeinsame Zeiten, um Gemeinschaft und Erinnerung. Glenn Copelands Kunst verbindet auf einzigartige Weise Gesangskunst, Folk, Elektronik und breite Instrumentierung zu einer sehr persönlichen und zeitlosen Klangsprache. Seine Musik wirkt oft ruhig und minimalistisch, entfaltet aber eine tiefe emotionale und menschliche Wärme, die eben von Gemeinschaft, Identität und Zugehörigkeit erzählt. Und dabei geht es immer weniger um Perfektion als um Ehrlichkeit und Präsenz. Diese Tracks, die fühlen sich an wie miterlebte Erfahrung aus dem bewegten Leben von Glenn Copeland.

Nach zwei bezaubernden Instrumentalalben kehrt die irische Künstlerin Hilary Woods auf ihrem neuesten Werk Night Creo wieder zu ihrer Stimme zurück. Und auf dieser Platte Night Creo macht Hilary Woods experimentellen Ambient Slowcore. Creo ist gälisch und bedeutet so etwas wie Crew oder Mannschaft oder Truppe oder Besatzung. Night Creo ist also die Crew der Nacht. Die Klangpalette von Night Creo zeichnet sich durch eine Fülle von Texturen mit Blechbläsern, Streichern, Drones und Feldaufnahmen aus, die sich um Woods raffinierten und zugleich kraftvollen Gesang gruppieren. Das alles habe ich in Den Haag auf dem Rewire Festival in der Lutherse Kerk erleben dürfen. Und ganz besonders war, dass einige MusikerInnen des Ensembles über die ganze Kirche verteilt saßen. Ich saß auf einem Balkon oberhalb des Parketts im Kirchenschiff und ein Posaunenbläser saß unmittelbar neben mir, der dann in einigen Passagen des Konzerts auch das Spiel ergriff. Wir hören gleich den Track Folds von Hilary Woods und auch hier ist gegen Ende der Bläser zu hören, der neben mir saß im Konzert. Wenn auch die Studioaufnahme den Bläser nicht so laut wiedergibt, wie ich das Live-Erlebnis empfand. Das Stück Folds ist ein leicht droniges Stück mit extrem reduzierten Percussions. Es gibt dazu noch Bässe, die Bläser, Synthi-Sounds und die Stimme von Hilary Woods. Das Stück kommt hypnotisch und tranceartig daher und lyrisch werden ziemlich abstrakt die Folds, also Risse oder Bruchstellen, beschrieben. Es geht um emotionale und psychische Spannung, um Instabilität und vermutlich auch um den Zerfall. Jetzt also die fantastische Hilary Woods mit dem Track Folds, erschien im Oktober letzten Jahres auf der Platte Night Creo, auf der sie wieder singt, nachdem sie über mehrere Alben hinweg nur Instrumentalmusik gemacht hat. Hilary Woods mit Folds.

Hillary Woods mit dem Track Folds. Ein leicht droniges Stück über Risse in Emotionen und in der Psyche. Hillary Woods agiert hier irgendwo zwischen Leichtigkeit und Dunkelheit, zwischen Momenten ekstatischer Offenbarung und gedämpften Passagen. Die meisten Tracks auf der kürzlich erschienenen LP Night Cryo, die gehen in diese Richtung. Nur der Track Endgames bricht etwas aus diesem Schema heraus. Endgames ist zwar auch ein düsterer Track, hat aber einen etwas pulsierenden Beat. Und der Song, der baut etwas mehr Spannung auf als die übrigen Tracks auf der Platte Night Cryo. Das Ganze ist dennoch erneut hypnotisch. Und der Titel wie die Lyrik des Track Endgames beziehen sich auf die letzte Phase eines Konflikts, gegebenenfalls auch auf einen inneren Konflikt. Es geht um einen Zustand, in dem eigentlich alles entschieden ist, aber emotional noch viele Gefühle intensiv wirken. Jetzt also der stimmungsgetriebene, etwas rhythmischere Track Endgames von Hillary Woods.

Endgames von Hilary Woods. Ein Track über eine Situation kurz vor einem Abschluss, also in einem Endgame, dem Endspiel. Dieses und die anderen düsteren Lieder von Hilary Woods, die verhängen bei mir ebenso sehr im Herz wie im Ohr. Im Rahmen vom Rewire Festival im April präsentierte sie das dazugehörige gefeierte Album Night Crew in der Lutherse Kerk. Plastikpop etc. war dort und musste diese neue Platte und diese tolle Künstlerin nun unbedingt mit euch teilen. Hilary Woods hat vorerst keine Konzerte auf Festland Europa angekündigt. Wir wünschen uns in der Plastikpop etc. Redaktion, dass sie ihre andächtigen Lieder an einem Ort mit einer intimen Atmosphäre vorstellt, einem Ort, der diesen sehr weitläufigen und doch sehr nahen Klang irgendwie gerecht wird und der vor allem in der Nähe von Halle und oder Dresden ist.

Aus einer Reihe energiegeladener Improvisationsauftritte entwickelte das Duo von Cara Tolmy und Rian Tranor ein super mitreißendes Debütalbum. Dieses Debütalbum heißt Body Labs und ist 2025 beim Label Planet Mu erschienen. Und diese Platte, die bündelt die kinetische Energie ihrer Live-Auftritte zu einem Werk voller, hämmernder Rhythmen und stimmlicher Intensität. Und wenn ich sage hämmernde Rhythmen, meine ich das auch wirklich ernst. Denn wir kommen nun in das späte Nachtprogramm, das ich mir auf dem Rewire Festival auch gab. In dem Schuppen Prat gab es einen extremen Andrang, vornehmlich von sehr jungen Erwachsenen, so um die 25 Jahre im Alter, um eine Reihe von Acts zu sehen, die von elektronischen Inhalten geprägt waren. Es war dort ohrenbetörend laut, sehr schwitzig, warm und aber auch sehr leicht, in das Tanzen zu kommen. Rian Tranor macht in der Musik des Duos ein Fundament aus knackigen, basslastigen und oft minimalistischen Produktionen. Cara Tolmy errichtet dann dazu mit ihrer unglaublichen Stimme verschiedene Klangpfeiler. Und diese, die können sich zwischen poetischem Spoken Word und aber auch aufbrausendem, verzweifelten, vielleicht krisenhaften Gesang bewegen. Im Rewire Festival Guide steht geschrieben, dass der Gesang von Cara Tolmy zuweilen an die zitternden stimmlichen Ausbrüche der frühen Björk erinnern würden. Worin sich beide Frauen in jedem Fall ähneln, ist, dass die beiden über Bewusstsein singen und selbstentwickelte Gesangstechniken nutzen. Wir hören nun den Track As the Unified Field Bursts. Das bedeutet zu Deutsch, als das vereinigte Feld wieder zerbrach. Der Begriff Field wird hier naturwissenschaftlich genommen und meint etwa ein magnetisches oder elektrisches Feld. Wir hören gleich in dem Track verzerrte, aber auch klare und sehr verspielte elektronische Töne, Noise-Elemente, unruhige, teils chaotische Strukturen und dann das ständige Aufbrechen angedeuteter Strukturen, was ein prima Titelverweis ist. Denn der Titel, der wirkt metaphorisch für einen Körper, der plötzlich mit seinem äußeren Feld in Konflikt steht und aufbricht. Es werden Grenzen beschrieben, die zwischen Kontrolle und dem Chaos einbrechen, und es ist irgendwie klar, dass es hier um eine radikale Klang- und Körpererfahrung geht. Und ja, der Körperbegriff kann hier wiederum auch gern biologisch und nicht rein physikalisch verstanden werden. Viel Spaß also bei Rian Tranor am Mischpult und an den Samplern und an den Synthes. Und mit Cara Tolmy am Mikrofon, die allerdings in diesem Track kaum wahrzunehmen sein wird, wurden ihre vokalen Töne doch hier sehr stark umgebaut in dem Track. Cara Tolmy und Rian Tranor mit dem Track As the Unified Field Bursts.

Cara Told Me und Rian Treanor mit dem Track As the Unified Field Bursts. In diesem Track ist die Stimme von Cara Told Me stark verändert und nur für ExpertInnen wahrzunehmen gewesen. Anders in dem folgenden Track Incongruous Diva. Das ist die inkongruente oder nicht deckungsgleiche oder anders gesagt die unpassende Diva. In dem Track Incongruous Diva steht Colmys Gesang nun viel deutlicher wahrnehmbar im Mittelpunkt. In der Struktur hören wir gleich wieder sehr abreißende Strukturen, also sehr plötzlich einsetzende, ballernde Bässe und einen eben sehr kantigen Gesang, der teilweise im Gesprochenen agiert oder aber auch in einem zeterhaften Durchdrehen agiert. Dabei geht es um Überzeichnung und um das Abgleiten in körperliche Geräusche. Die Stimmung ist unberechenbar und nervös und in der Lyrik geht es um das Rollenbild einer Diva. Es wird beispielsweise die Immunität einer Diva besungen und dann gibt es immer wieder nahezu technische und physikalische Begriffe und weitere physikalische Bilder, die das Rollenbild in den Hintergrund rücken lassen und die physikalische Entwicklung in der Musik wiederum betonen. Ein super spannender Track, der als Performance in einem Niederländer Club genauso funktioniert wie auf eurer Stereoanlage oder euren Kopfhörern. Dreht also die Kiste auf und hört Cara Told Me und Rian Treanor mit dem Track Incongruous Diva.

Cara Told Me und Rian Treanor mit dem Track Incongruous Diva, ein Stück, das gegen Kohärenz und Passfähigkeit arbeitet, körperlich, physikalisch, musikalisch auf so vielen Ebenen. Rian Treanor spielt mit Tolmys Stimme, zerhackt Samples und erzeugt einen Nachahmungseffekt, der sich magisch in die verwirrende und surreale Musik des Duos einwebt. Die Musik des Duos, die flirtet mit der Ästhetik von Hyperpop-Frequenzen, ist mal quietschend und staccato-artig, und doch hinter jeder Ecke lauert stets ein Bassansturm. Zwischen Treanors basslastigen Einlagen und Tolmys ausbrechendem Gesang entsteht ein Gefühl von Push und Pull, das durch die ekstatischen und körperbetonten Live-Auftritte des Duos perfekt wird. Die Platte Body Labs fängt das Ganze aber prima ein und soll hier ganz herzlich empfohlen worden sein.

Auch den folgenden Künstler habe ich spät in der Nacht in einem Club in den Niederlanden im Rahmen des Rewire Festivals gesehen. Hier stand ich wirklich in einer Horde Menschen, die sich dem Rausch der Töne und der Substanzen hingaben, und es war musikalisch fantastisch. Es geht um den britischen Künstler Blawan, der auch Jamie Roberts heißt. Und bei der Vorbereitung auf das Festival blieb ich tatsächlich auf einem Albumcover von ihm hängen. Und das Albumcover zeigt eine Versammlung von Tauben in so sehr künstlerisch gestalteten Falschfarben. Ich sah das Cover und dachte, dass ich mir die Musik unbedingt anhören sollte, und wurde von einem rohen, industriellen Techno überrascht, der mich aber sofort abholte und auch eine Sehnsucht zum Tanzen bei mir weckte. Also ging ich spät nachts zu dem entsprechenden Gig. Blawan hat ein neues Album mit dem Titel Sick Elixir Ende 2025 rausgebracht. Das ist das Album mit diesem tollen Cover. Und auf diesem Album werden richtig raue Sägezahnwellen, dreckige EBM-Lines und aber auch super einfallsreiche perkussive Samples und Programmierungen geboten. Stellenweise gibt es noch so in Silben eingesprochene Vocals, und damit kommt ein toller, klobiger, chopped and screwed Sound auf die Tanzfläche. Wir hören nun gleich den Track NOS. Das steht sehr wahrscheinlich für Nitrous Oxygen System, und das ist so britisch-medizinisch für Lachgas, Rausch, Verzerrung und eine mechanisch-körperliche Übersteuerung passen dann auch super zum Track. Hört selbst NOS von Blawan.

NOS von Blawan. Ein klobiger, wabernder und irgendwie komplexer Sound für die Tanzfläche. Die OrganisatorInnen des Rewire Festivals schrieben, dass die Musik mit einer Warnung wie vor einem ätzenden Stoff versehen werden sollte. Wie bei allen geheimnisvollen Elixieren läge ja ein Großteil des Reizes gerade im Risiko, es zu konsumieren. Sowohl auch in der Musik von Blawan und explizit in der Musik von der LP Slick Elixirs. Slick bedeutet im Übrigen geschmeidig. Übersetzt bedeutet der Titel der LP dann geschmeidig wirkender Elixier. Kurzer Ausflug und Kommentar zu über die Maßen als cool und unproblematisch dargestellten Konsum starker Rauschmittel. Die Plastic Pop etc. Redaktion unterstützt diese Darstellungen nicht. Diese Darstellungen sind doch merkwürdig elitär und irgendwie nervig kultistisch. Starke Rauschmittel, und dazu gehört auch Alkohol, stehen dann doch oftmals mit persönlichem Unglück in Verbindung. Menschen und Kunst, die das partout unterschlagen, sind kurzsichtig und denkfaul. Dennoch kommt mit diesem hedonistischen Flair immer wieder fantastisch innovative Musik hervor, die wir hier sehr gern vorstellen wollen, aber eben dabei kommentieren. Bei einem Künstler wie Blawan kennen wir natürlich seine ganz eigene Position zu dem Thema nicht. Blawan bzw. Jamie Roberts ist seit über 15 Jahren eine feste Größe in der britischen Clubszene. Er hat sehr viele EPs mit Hinchfinger und Hassle Audio veröffentlicht und ist nun sehr prominent mit seiner zweiten LP bei XL Recordings unterwegs. Das ist das Label, wo beispielsweise Tom York von Radiohead Solo-Sachen veröffentlicht. Seinen Namen hat sich Blawan im Übrigen von der indonesischen Kaffeesorte gemopst, die genauso heißt. Diesen Kaffee trinkt er wohl gerne. Wir kommen nun zu dem Track Cash von Blawan. Das ist ein minimaler, sehr harter Techno-Track. Es gibt einen harten Kickdrum-Loop, metallische Industrial-Sounds und eine maschinelle Atmosphäre, die ihresgleichen sucht. Keine Frage, Blawan ist die Speerspitze des Industrial Techno Revival. Viel Spaß mit Blawan und dem Track Cash.

Cash.

Track Cash, harte Kickdrum-Loops und die nicht mehr ganz so neue Wiedergeburt des Industrial Technos. Die niederländischen VeranstalterInnen vom Rewire Festival schreiben zu der Musik von Blawan: Blawans technoide Übertragungen wirken manchmal wie verlorene Signale aus einer anderen Galaxie. Sie erreichen unsere Lautsprecher als verzerrte Clubmusik voller dröhnender Beats und verzerrungsgetränkter Bässe. Plastikpop etc. denkt, dass die neue LP von Blawan, Sick Elixirs, eines der stärksten Statements der aktuellen Clubmusik ist, hat die LP zur eigenen Redaktionssammlung zugefügt und empfiehlt sie herzlich dem Plastikpop etc. Publikum.

Achtung, Konzerthinweis für die HörerInnen in Dresden. Die fantastische Jazzband Öchse spielt morgen, Sonntag, dem 3. Mai in der Tonne in Dresden. An die HörerInnen bei Radio Korax gerichtet, wenn ihr diese Sendung hört, ist das Konzert leider schon Geschichte. Öchse spielen zwar in einer Frühlingstour jetzt noch ein paar Shows in Europa, keine davon sind aber in der unmittelbaren Umgebung der Region Halle-Leipzig. Öchse ist eine internationale Gruppe avantgardistischer MusikerInnen, die sich um einen brodelnden Kessel wilder jazziger Klänge versammeln. Die Band besteht aus der in New York City lebenden Schlagzeugerin Savannah Harris, der dänischen Saxophonistin Mette Rasmussen, dem haitianischen Elektronikmusiker Val Gentil und dem Schweden Petter Eld am Bass, sowie an den Synthesizern und am Sampler. Und dann wird die Band auf ihrer ersten und bisher einzigen LP von Rappern begleitet. Billy Woods beispielsweise ist ein Rapper aus New York City, der in der Szene der amerikanischen Ostküste vor allem für seine Arbeit in dem Rap-Duo Arm & Hammer gefeiert wurde. Die Zusammenarbeit von Öchse mit Billy Woods entstand zufällig aus einer Begegnung von Mette Rasmussen mit Billy Woods in einer ruhigen, kleinen Schweizer Stadt im Rahmen eines kleinen Musikfestivals. Und so kam es dann zu dieser unglaublichen Konstellation fantastischer MusikerInnen. Wir hören jetzt gleich den Track Amaga von Öchse mit Billy Woods. Und das ist ein wahnsinniges Megastück voller Free Jazz, Post-Punk und experimentellem Rock. Es ist unbändig, es ist sauspontan und vielleicht etwas zum Kontext. Amager ist eine dänische Insel im Öresund und gehört zum Stadtgebiet Kopenhagens. Die internationale Band hat Bezüge zu Kopenhagen, denn Mette Rasmussen, die Saxophonistin, ist Dänin und leitet und organisiert ein wenig die Band und hat bei der Namensfindung der Band und auch dieses Stücks sicherlich den erfolgreichen Vorschlag gegeben. Amager ist ein beispielhaft gewählter Ort, an dem Entfremdung stattfindet. Und diesem Thema widmet sich Billy Woods lyrisch in dem Track. Amager wird dabei weder als realer Ort genutzt, als vielmehr als Szenerie für Distanz und Fremdheit. Der Track und die Platte, die kamen schon 2024 heraus, aber nun tourt diese fantastische Band und spielte eben auch auf dem Rewire Festival, wo die Plastic Pop etc. Redaktion das Konzert sogar zusammen mit Billy Woods sehen konnte. Mal schauen, ob der Rapper nun auch morgen in der Dresdner Tonne auftritt. Es wird in jedem Fall spannend und ihr hört jetzt am besten erstmal den Track Amager von Öchse und Billy Woods.

Amarga von Erkse und Billy Woods. Ein fantastischer Track über Identität in Bewegung, über die Diaspora und das Fremdsein. Amarga ist ein beschwingter, temporeicher Bebop-Hop-Track, in dem Turntable-Ism-Breaks mit Live-Drums verschmelzen, während ein wilder Bass das Tempo vorgibt und das Saxophon dröhnt. Erkse ist im Übrigen dänisch und bedeutet übersetzt Axt. Also eines der ältesten Werkzeuge der Menschheit. Der nächste Track heißt dann ein bisschen wie die Band, Amar Erkse. Und das ist irgendwie irreführend, denn das Wort Amar, das finde ich im dänischen Vokabular nicht. Und es könnte Spanisch für liebend sein. Und dann könnte es sowas bedeuten wie Liebe, die Axt. Das ist aber absolute Spekulation meinerseits. Der Track jedenfalls hat sehr aufwendige, teilweise polyrhythmische Drums. Er hat ein geschmeidiges Saxophon, das an Stellen dann wild wird. Und er hat gesampelte Gesänge, die dann über Scratching ihren Weg in den Track finden. Es ist ein intensiver, leicht chaotischer und absolut nervöser Jazz-Song. Amar Erkse von Erkse.

Amaöxe von Öxe. Dieser Track fühlt sich an wie ein Kontrollverlust, der immer wieder behoben werden kann. Ein toller Track. Die Band Öxe spielt morgen in der Tonne in Dresden. Es ist eine unfassbare Liveband. Sehr wahrscheinlich wird es das Konzert des Jahres. Die Band ist die Jazzband der Stunde und ihre MusikerInnen sind vielleicht der Jazz der Zukunft. Öxe verbinden Free Jazz, Post-Punk, Noise, Hip-Hop und Rock zu einem ganz eigenen Sound, der unfassbar roh, unberechenbar und saupräzise ist. Die Band erzeugt eine intensive körperliche Energie, die weniger auf Struktur als auf Spannung, Reibung und Präsenz setzt. Plastikpop etc. liebt das selbstbetitelte Album von Öxe und dankt den VeranstalterInnen des Rewire Festivals unter Tonne herzlich für diese vielversprechenden Gigs.

Ein flauschiger weißer Hund mit einem menschlichen Kopf sitzt gehorsam im Scheinwerferlicht vor einem geheimnisvollen, dunklen Hintergrund aus Baumsilhouetten. Das ist das Coverbild für Doga, eine Platte der argentinischen Schauspielerin, Komponistin, Songwriterin, Produzentin und Kultkünstlerin Juana Molina. Doga ist wahrscheinlich ein Kunstwort und hat vielleicht mit dem Hund auf dem Cover zu tun, denn der heißt auf Englisch ja Dog. Doga ist das 8. Album ihrer höchst produktiven Karriere und ihr erstes Album mit neuen Kompositionen seit 8 Jahren. Das Artwork, das diesen Hund mit Juana Molinas Gesicht zeigt, deutet auf einige der wechselhaften Elemente hin, die in ihrem Schaffen so herumwirbeln. Sie ist ästhetisch einzigartig, augenzwinkernd und unheimlich seltsam und doch warm und vertraut. Die Musik von Juana Molina sprudelt vor klanglichen Kuriositäten, wie zum Beispiel esoterischem J-Pop der 90er Jahre, südamerikanischer Volksmusik der 70er Jahre und dann die außerirdische Popmusik aus dem Jahr 2080. Die letzte Aussage habe ich jetzt aus dem Programmheft des Rewire Festivals geklaut. Und wir hören gleich den Track La Paradoja von Juana Molina. Den hat sie auch auf dem Festival gespielt, dort allerdings als extrem lange Version, die locker 12 Minuten dauerte. Auf der LP Doga sind es gute 6 Minuten. Es gibt in dem Track repetitive Melodien, dezente Elektronik und dezente Perkussion. La Paradoja bedeutet auf Spanisch das Paradoxon, also ein widersprüchlicher Befund. Und es geht dabei also um Dinge, die gleichzeitig wahr und falsch sind. Und damit trifft die Musik im postfaktischen Zeitalter natürlich einen spannenden Nerv. Das Paradoxon soll auch in der Musik konzeptuell dargestellt werden. Hört gut hin, ob ihr es findet. Juana Molina mit La Paradoja.

Juana Molina mit La Paradoja. Ein spannender Track, der ziellos hypnotisch und entrückt ist. Plastic Pop etc. ist begeistert von der spielerischen Art von Juana Molina mit Rhythmus, Sprache und Songstruktur ganz schräg umzugehen. Der Lo-Fi-Charakter in ihrer Musik wird durch eine makellose Klarheit in ihrer Stimme ausgeglichen, die über der komplexen Instrumentierung ihrer Songs thront. Die Platte Doga von Juana Molina ist ein hypnotisches Album, das mit minimalen Mitteln arbeitet und durch Wiederholung und feine Verschiebung eine erstaunliche Tiefe entfaltet. Die Platte fühlt sich weniger wie eine Sammlung von Songs an, sondern eher wie ein fließender Zustand, in dem Klang, Stimme und Rhythmus ständig ineinander übergehen. Eine perfekte Platte für den Frühsommer empfiehlt Plastic Pop etc.

Plastikpop etc. war zu Gast auf dem Rewire Festival in Den Haag und hat jede Menge tolle Eindrücke mitgebracht und die mit euch in dieser Sendung geteilt. Herzlichen Dank für euer Interesse an modernem Pop und seinen Begleiterscheinungen. Folgt weiter fleißig gegenwärtiger Kultur, merkt euch eure Lieblinge, bleibt im Austausch darüber, redet darüber und hört weiter. 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
1: Wir sind von Radio T und machen eine Umfrage und die Umfrage hat eigentlich nur eine richtige Frage, die lautet, was wollten Sie schon immer mal einen Flüchtling fragen, einen Asylbewerber?
2: Was wollte ich schon immer mal einen Asylbewerber fragen? Das ist eine gute Frage. Muss ich mich kurz nachdenken. Also mich würde interessieren, wie die Flucht von, sagen wir jetzt mal, Syrien oder was weiß ich, Rumänien, wie die Flucht hierher war.
3: Viele Fragen im Endeffekt werden ja in irgendwelchen Diskussionsforen schon beantwortet und ich könnte jetzt bloß solche Dinge fragen, wo ich sage, die wurden bereits schon erwähnt. Zum Beispiel, wollen Sie überhaupt zurückkehren in Ihr Land? Wie soll das dann alles mal funktionieren mit der Eingliederung? Fühlen Sie sich überhaupt hier wohl? Und sowas. Aber das ist jetzt nichts sonderlich Weltbewegendes oder anderes, was dann jetzt noch nicht gefragt wurde. Also von daher.
4: Was ich schon immer fragen wollte, warum die überhaupt herkommen. Also gerade bei Flüchtlingen, die von Kriegsgebieten herkommen, verstehe ich das, aber nicht bei Flüchtlingen, die aus anderen Gründen herkommen. Ich persönlich komme zum Beispiel jetzt gar nicht von hier, ich komme von Bayern unten. Und das ist einfach eine Normal, wenn man in München an dem Hauptbahnhof ist, da ist direkt für die Flüchtlinge abgesperrt, stehen tausend von Polizisten rum und da ist, hängt ein Schild, Willkommen to Germany und wir können doch gerne spenden. Also wir gehen auch arbeiten für unser Geld, ne, und die kriegen dann aber alles.
5: So ganz spontan, eine direkt formulierte Frage. Ich möchte eigentlich meistens viel von denen wissen, wie die Kultur dort so ist, wo die herkommen, wie die gesetzlichen Gegebenheiten dort sind, wo die herkommen, was für die so schwer ist, wenn die in unser Land kommen, um sich den kulturellen Gegebenheiten anzupassen. Das wären so Fragen, womit man denen das einfach einfacher machen könnte.
1: Wir machen das für eine Sendung, wo dann tatsächlich Flüchtlinge das auch versuchen zu beantworten, so in kurzer Form. Vielleicht noch eine Frage?
5: Ja, vielleicht wie denen ihre Perspektiven hier aussehen in Deutschland, was die sich selber auch wünschen für die Zukunft, ob die wieder in ihre Heimat zurück möchten oder ob die ihre Zukunft hier in Deutschland sehen, berufliche Perspektiven oder auch familiär, einfach dieses Ganze drumherum, was die sich da wünschen.
6: I'm Mohammed Karman. I'm from Syria, 29 years old. I've been here since 3 months ago and a little bit more.
7: Ich heiße Mohammed, komme aus Syrien und bin 29 Jahre alt. Ich bin etwas länger als 3 Monate hier. Alles, was ich möchte, ist, an der Gesellschaft hier in Deutschland teilzuhaben. Ich lerne Deutsch von einigen freundlichen Menschen um uns herum. In die Schule gehe ich dafür noch nicht. Und ich hoffe, dass ich hier bald mehr machen kann. Wie zum Beispiel in die Schule zu gehen.
1: What is the main question they ask Germans to you if you get around or get together?
6: How long have you been here? This is the most asked question to us.
7: Wie lange bist du schon hier? Das ist die häufigste Frage, die man uns stellt. Und wie bist du hierher gekommen? Also, wie war der Weg? Ob zu Fuß oder per Boot? Das waren die Fragen, die die meisten interessiert haben.
1: From which part in Syria do you come?
6: I'm from the northwestern, from Aleppo. The first question was about the way and the reason. Yeah, so the way I started from Turkey to Greece by sea, small rubber ship for 40 persons. Yes, it took about 6 hours in sea between Turkey and Greece.
7: Then, die erste Frage war, wie ich hierher kam. Also ich brach von der Türkei aus auf nach Griechenland über das Mittelmeer mit einem Schlauchboot für 40 Personen. Wir waren ungefähr 6 Stunden auf dem Meer unterwegs. In Griechenland sind wir zu Fuß bis zur mazedonischen Grenze gelaufen. Durch Mazedonien und Serbien fuhren wir mit dem Zug. In den meisten Ländern fuhren wir mit dem Zug. Über Ungarn und Österreich ging es weiter nach Deutschland. Insgesamt waren wir ca. 25 Tage unterwegs, bis wir München erreichten.
6: And for the reason, someone said before that the war is between strangers who kill each other for the benefit of another people who knows each other, but they don't kill each other. So I'm not interesting to waste my life for these people, whoever they are.
7: Eine Frage war, warum ich hergekommen bin. Jemand hat gesagt, der Krieg wird ausgetragen zwischen Menschen, die sich nicht kennen, aber gegenseitig umbringen. Zum Nutzen von anderen Leuten, die sich kennen, aber nicht umbringen. Ich möchte für diese Leute, wer auch immer sie sind, mein Leben nicht wegwerfen. Es gibt genug Leute, die daran interessiert sind, ihr Leben auf diese Art und Weise zu verschwenden. Und die kommen aus der ganzen Welt in mein Heimatland. Darum musste ich gehen und Platz machen. Vielleicht schütze ich damit mein Land und die Welt, indem ich gehe und nicht bei diesem Krieg mitmache. Darum bin ich gegangen.
6: So that's why I left.
1: Did you have opportunities to get in any land or did you have only the opportunity to get to Germany?
6: Actually, I didn't have the chance in any of the countries on the way, except in Hungary.
7: Es gab wenig Chancen in den Ländern, die auf meinem Weg lagen. Vielleicht Ungarn, aber da wollte ich nicht bleiben. Länder, die mir die Chance gaben, waren Österreich und Deutschland. Da ich viele Verwandte, Bekannte und Freunde in Deutschland habe, war das meine erste Wahl.
6: So, it was the first country preferred to live in. But for those who ask about the money, I say, till now I was getting 33 euro each week. In the camp, after we was transferred to a heim and later to.
7: Was das Geld betrifft, ich habe im deutschen Erstaufnahmelager 23 Euro pro Woche bekommen. Nachdem ich ins Heim durfte und später in ein Haus, bekomme ich 320 Euro im Monat. Seit 2 Monaten bekomme ich dieses Geld. Inzwischen haben wir uns eingelebt und wissen auch, dass wir hier bleiben werden. Wir möchten das Geld an Deutschland zurückzahlen, indem wir uns in der Schule anmelden und versuchen, Deutschland nützlich zu sein. Wir wollen etwas zurückgeben, indem wir die Sprache lernen und arbeiten und uns weiterbilden.
6: Improving our talents. So that's about the money. If we were thinking about getting much money, we have so much other offers from other countries who are giving more than 1,000 euros each month.
1: Can you imagine that you stay here in Chemnitz for longer? Can you imagine that you live here and like this place?
6: So far we are just, as I said, 3 months ago, we are here around Chemnitz. We are not in Chemnitz, we are about 25 kilometers away from Chemnitz.
7: Seit 3 Monaten sind wir in der Nähe von Chemnitz, ca. 25 Kilometer außerhalb der Stadt. Wenn wir in Zukunft die Möglichkeit haben, näher daran oder in Chemnitz zu wohnen, wäre vieles einfacher. Jetzt kommen wir einmal die Woche nach Chemnitz. Es gibt hoffentlich eine Chance, richtig nach Chemnitz zu kommen. Momentan verhindern das verschiedene Gründe. Möglicherweise können wir auf die Universität gehen, wenn wir die Sprache in der Schule gelernt haben.
6: We like the chance. We like to get a chance to come to Chemnitz. Moreover, but maybe transportation fees and something like that is prohibiting us now. Maybe later, yes. If we get the chance to get in the university and learning the languages in the school.

0: Ich bin Mustafa, ich bin aus Libyen, ich bin hier seit 10 Monaten. Ich wohne hier in Chemnitz. Jetzt ich lerne Deutsch in der Volkshochschule in Chemnitz. Ich spreche ein bisschen Deutsch, ich verstehe alles Leute auf Straße und ich habe auch sehr viele deutsche Freunde hier in Chemnitz. Ich treffe mit Leuten aus der Welt, aus Italien, aus Spanien und aus der Welt. Ich komme aus meinem Heimatland bei Flugzeug. Leider, wir haben nicht Flughafen in Libyen, because Krieg. Und ich komme aus Tunis, in Tunesien. Ich komme von Tunis nach Italien. Und nach Italien, ich komme beim Zug nach Deutschland. This is how I come from my country. And why I'm coming here? I'm coming here because there is a war in my country, and really I face the death in my country about 2 times.
1: Und warum ich
0: There
1: hierher
0: is
1: gekommen bin?
0: so many
1: Weil in
0: dangers
1: meinem Land
0: there,
1: Krieg ist und
0: and
1: bereits zweimal war ich dem Tod sehr nahe. Und deswegen konnte und wollte ich nicht dort bleiben. Und jetzt bin ich hier in Deutschland und alles ist okay. Und auch die Menschen finden uns okay. Und ich denke, ich habe gute Chancen hier in Deutschland.
2: Fühlen Sie sich gut unterstützt durch die deutsche Regierung bzw. die hiesigen Behörden?
0: I find this is so good. And the support is about apartment. I live in an apartment. It's
1: Ich finde sie sehr gut. Wir bekommen Unterkünfte gestellt, die auch gut sind. Und in einem Monat bekomme ich ca. 320 Euro für unter anderem Lebensmittel und andere Alltagsgegenstände. Und die Deutschen unterstützen uns auch darin, ihre Sprache zu lernen.
0: They help us for the school, for the learning German things, German language, and auch the life here in Germany. This is the support for the government here.
2: Did you like to stay longer in Germany or for every time?
0: Ja, why not? Because I find Deutschland here is a great country.
1: Ja, warum nicht?
0: And
1: Ich finde, Deutschland ist ein tolles Land und die Leute hier sind auch freundlich. Also ich würde sehr gern hier in Deutschland bleiben.
2: Sie haben erzählt, dass die Behörden Sie gut unterstützen. Wie sieht es aus mit Hilfe jenseits dieser offiziellen Stellen?
0: Ja, really, I get so many support, especially with the people here in Chemnitz. Really, they are amazing people.
1: Ja,
0: And
1: ich
0: I guess if
1: bekomme
0: I have
1: sehr viel
0: the
1: Unterstützung von den
0: German
1: Menschen hier in
0: friends,
1: Chemnitz. Sie sind wirklich
0: especially here and
1: fantastisch. Wie ich schon sagte, habe ich
0: auch
1: sehr viele
0: this
1: deutsche Freunde
0: Chemnitz
1: hier, die mich
0: here in
1: unterstützen.
0: Chemnitz. They
1: Und es
0: are
1: gibt auch Organisationen in Chemnitz, die
0: really they
1: uns
0: are amazing
1: weiterhelfen.
0: people.
1: Chemnitz
0: Auch
1: ist eine
0: in
1: großartige
0: Chemnitz,
1: Stadt.
0: it's a great place.

0: bin Josef Basch, ich komme aus Suyen. Ich bin 37 Jahre alt. Ich bin hier in Deutschland seit ein Jahr und halb. Ja.
1: Ich bin Maya El-Kurdi, ich komme aus Syrien, Damaskus. Und ich bin seit ein Jahr und halb hier in Deutschland.
2: Und die ganze Zeit in Chemnitz oder auch
1: ja,
2: woanders?
1: Ja, die ganze Zeit in Chemnitz, seit Anfang.
2: Gut, wir hören jetzt als nächstes erstmal die Fragen.
3: Ja, okay. Hallo, schönen guten Tag, wir sind von Radio T und wir machen eine Umfrage. Und zwar wollten wir Sie fragen, wenn Sie die Chance hätten, einen Flüchtling zu fragen, was würden Sie ihn fragen?
4: Oh, wie es ihm geht, was man so üblich fragt.
3: Okay, und sonst noch eine spezielle Frage?
4: Nein, ich hoffe, dass es ihm gut geht hier und dass er hier bleiben darf.
5: Das ist eine komplizierte Frage. Ich würde gerne wissen, wo er herkommt und warum er kommt.
6: Ob sie keine Probleme haben damit, mit ihren Kindern auf so eine gefährliche Reise zu gehen.
7: Ja, warum sie da überhaupt hierher gekommen sind. Warum und wie es ihnen geht, gesundheitlich vor allen Dingen.
0: Also das ist eine normale Frage. Warum? Warum? Weil es gibt Krieg. Und das ist so schwer für alle Leute, wenn ein Land hat Krieg. Warum in Deutschland? Also wir waren in Ägypten. Wir gehen zur deutschen Botschaft, Spanien Botschaft und Italien Botschaft. Deutschland hat akzeptiert unsere Einmeldung. Also ja, wir kommen nach Deutschland. Natürlich in allen Ländern in der Welt. Es gibt gute Menschen und schlechte Menschen. Das ist normal. Aber seit jetzt, alle Leute treffen hier in Deutschland, war sehr nett und freue mich sehr. Ja, und das ist warum.
1: Er ist mein Mann, so wir sind auf den gleichen Weg hierher gekommen. Auf der deutschen Botschaft in Kairo. Dann haben wir ein richtiges Visum gekriegt und dann sind wir hier mit dem Flugzeug gekommen nach Leipzig. Und dann gibt es von dem Sozialamt ein Taxi, hat uns abgeholt, nach Chemnitz zu kommen.
2: Sie sind von der deutschen Regierung anerkannt als Flüchtlinge.
1: Ja, genau.
2: Wie lange dauert so ein Verfahren, dass man anerkannt wird, dass man hier vielleicht sich freier bewegen kann?
1: In unserer Situation, wir können alles frei bewegen, weil wir haben die Aufenthalte sofort bekommen. Es war 3 Monate Visum und dann hat die Aufenthaltszettel sofort begonnen auch.
2: Die Frage war, wie es Ihnen gesundheitlich geht, wie Sie auch so vielleicht mit Deutschland zurechtkommen, mit dem anderen Wetter und überhaupt so mit dem anderen Leben hier, mit dem Essen und allem?
1: Das Wetter ist sehr kalt, finden wir natürlich. Und gesundheitlich ist sehr gut. Uns geht gut, danke.
2: Und können Sie sich vorstellen, für immer hier zu bleiben und hier eine neue Existenz aufzubauen?
1: Wir haben die Idee, das hier zu bleiben, weil in Syrien kommt es nicht so schnell wieder. Richtig so. Auch wenn es richtig kommt, wir haben hier unser Leben alles gebaut und unsere Wohnung, unsere Familie. Meine Eltern und Schwestern sind auch hier mit mir. So, ich habe alles, die ich brauche hier.
2: Und würden Sie auch in Chemnitz bleiben wollen?
1: Ja, Chemnitz gefällt mir sehr. Und die Leute auch besonders.
0: Ja, und noch etwas. Ich bin Musiker und meine Frau ist Musikerin. Und wir haben viele Konzerte hier in Chemnitz, in Arabisch und in Englisch auch. Und die Probleme mit Syrien, nicht nur mit Krieg, das ganze Leben, Studieren ist sehr wichtig auch, Lieben sehr wichtig auch, die Leute sehr wichtig auch. Das ist nicht nur Krieg, aber mit dem Krieg, no way.
2: Ist auch keine Kultur mehr.
0: Genau so.
1: Ja.
0: Genau so.
2: Im Atomino gibt es doch dieses Konzert mit der Band Calaveras. Sind Sie da dabei?
1: Wir sind die Juma und meine Schwester noch. Ja. Im November, ich habe die Flyer noch mit, gibt es ein Querbeet. Wir spielen auch mit einer deutschen Band, auch Lieder aus Flucht und so.
2: Ah, sehr schön, sehr schön.
1: Danke.
0: Danke.

0: My name is Abdurrahman. I am from Syria. I am here since 3 months ago. I am 23 years old. I studying in a commercial institute. I live in Homs, Homs city. And I hope back right there.
1: Ich komme aus Syrien und bin seit 3 Monaten hier. Ich bin 23 Jahre alt. Ich habe Wirtschaftswissenschaften studiert und bisher in Homs gelebt. Ich möchte wieder dahin zurück.
2: Hallo, I'm Omar Karman. I'm from Syria. Exactly from Aleppo. I've been here for 3 months ago. I'm 26 years old. I have here for, you know, for war, for...
3: Ich komme aus Syrien, genauer gesagt aus Aleppo, und bin seit 3 Monaten hier. Ich bin 26 Jahre alt. Ich bin hier, weil es in meinem Heimatland Krieg gibt. Ich gebe mein Bestes, um Deutsch zu lernen und ein guter Mensch hier zu sein. Ich habe viele Freunde hier und wünschte, sie könnten mich jetzt hören. Ich wollte ihnen sagen, ich liebe euch alle. Christian, Florian, Andreas und Lucy. Ich wollte nur sagen, ich liebe euch alle.
4: Einige Fragen sind noch übrig, zum Beispiel die Frage nach dem Wetter. Wie kommt ihr damit klar? Kann man sich an diese Kälte gewöhnen? Und außerdem wurde gefragt, ob ihr noch Kontakt zu euren Familien habt, ob ihr geschafft habt, eure Familien nachzuholen, wie es euren Familien geht.
0: The weather here is very cold, yeah. Everybody know that. About my family right now in Syria, in Homs. And yes, I miss it. I don't see it from about 6 months. I don't see it. My family is from 6 person. My mother, my father, my brother. My sister live here in Frankfurt with her husband. And my sister, another sister, we are twin. And she is in Syria. And my brother died in Syria. He has a little daughter. She live with my father and mother.
1: Zu meiner Familie. Meine Familie ist immer noch in Syrien. In Homs. Ja, ich vermisse sie. Seit 6 Monaten habe ich sie nicht gesehen. Meine Familie besteht aus 6 Personen. Meine Mutter, mein Vater, mein Bruder. Meine Schwester lebt mit ihrem Mann in Frankfurt. Meine andere Schwester, wir sind Zwillinge, ist auch noch in Syrien. Mein Bruder ist in Syrien gestorben. Er hat eine kleine Tochter. Sie lebt bei meinen Eltern.
4: Did you have contact? Is phone or internet?
0: Yeah, I talk with him every day.
2: Yeah, the weather is good somehow, but we used to. It's not very bad. We love the weather here.
3: Ja, das Wetter ist gut irgendwie. Man gewöhnt sich daran. Es ist nicht so schlecht. Was ich am Wetter hier mag, ist der Schnee. In Syrien schneit es nur einmal im Jahr für 3 bis 4 Tage. Also lieben wir das Wetter hier. Wir haben nichts gegen die Kälte und schon gar nicht gegen den Schnee. Zu meiner

0: Physics.
1: Ich weiß nicht. Vielleicht erlaubt das Gesetz in Deutschland mir nicht, sie nachzuholen, weil ich 26 bin und nicht mehr unter 18. Aber ich werde einen Weg finden. Vielleicht frage ich einen Anwalt. Ich gebe mein Bestes, um sie herzubringen. Die Leute hier sind so gut zu mir. Meine Freunde lieben mich. Aber meine Eltern kann niemand ersetzen.
0: But in the end, they still my parents. No one can be like them.
2: Eine mehrfach gestellte Frage war, ob euch das Leben hier gefällt, ob ihr euch vorstellen könnt, hier zu bleiben, hier für immer zu leben, hier vielleicht auch heimisch zu werden.
3: The life is here is very beautiful. I like it and I like the people here. They are friendly. But I hope back to my country when the war stops.
0: In fact, I love the life here in Germany. But yes, I have friends, but I've told you before that I just missed my family. So in fact, in Syria, I just miss my house, in fact, because it's depending about the community around you. So if I come back one day to my homeland.
1: Tatsächlich mag ich das Leben hier. Ich habe Freunde, aber ich vermisse meine Familie und mein Haus in Syrien. Ja, das vermisse ich. Aber alle meine Freunde sind weg aus Syrien. Ich denke, in circa 10 Jahren werde ich zurückgehen. Vielleicht nur zu Besuch. Ich werde erstmal hier bleiben. Vielleicht nicht für immer, aber für eine sehr, sehr lange Zeit.
4: Did you have the chance to go outside to enjoyment or someone like this, to culture or this, but normally you must pay for culture or you must pay for a concert, you must pay, but I think you have not too much money to use some interest aspects of the life in a city.
0: Well, nowadays, I don't have enough money, maybe for, like what you say, like for entertainment.
1: Gerade habe ich nicht genug Geld für Freizeit und Kultur. Ich würde gerne ins Fitnessstudio gehen, aber ich denke später, wenn ich Deutsch gelernt habe, geht das. Das ist nur vorübergehend. Das ist kein Problem. Wenn ich arbeiten gehe, wird es leichter sein. Speziell für Leute, die eine gewisse Bildung haben. Das ist nur vorübergehend. Das ist kein Problem.
0: Especially for those people who have an education, yeah, or have a proof. Yes, in the end it's short time, it's not really a problem.

0: übertreiben. Ich bin dafür, dass sich was verändert, wenn es sich so verändert, dass es so wird, wie es früher war. So wie ich es kenne.
1: Sich dann nicht immer mischen, man muss auch ein bisschen sortieren. Und die Dämonen.

0: Küche, Wohnzimmer raus.
1: Alles am rechten Fleck. Unser Lommatsch, das haben wir aufgebaut. Das ist unser Lommatsch. Wir Lommatscher haben unser Lommatsch mit unserem Lommatscher.

0: Schulze, Hilfen, andere Menschen raus.
1: Ja, wie soll ich denn denen da die Post bringen? Ich darf ja auch nicht mehr auf den Höfen. Dann schlafst du mal beim Zaun.
2: Das ist schon schwierig. Aber es ist schön sortiert, ne? Da weiß man immer, wo jeder ist. Ja, da weiß man, dass die dann da sind, wenn man sie sucht, ne? Das ist eigentlich schön sortiert, so. So schön separat durch alles. Mal alles im Blick, ne? Läuft nicht weg. Ja.

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Ja, herzlich willkommen hier zur 101. Sendung. Heute wieder für euch hier aus dem Loch bei Pi Radio. Ihr habt eingeschaltet, die Sendung Horror des Alltags.

So. Ihr merkt ja schon, wir lassen das heute so ein bisschen ruhiger angehen. Genau, das war ja eben gerade Piero Umiliani und wir machen weiter und zwar mit dem einer der größten Virtuosen auf dem Zimbalom, Tony Iordache wird das, glaube ich, ausgesprochen. Ja, tolles Stück. Ich freue mich hier auf die nächsten 2 Stunden mit euch. Also, wir hören uns. Bis gleich.

Ja, es ist wieder soweit. 16, 17 Uhr, es wird dunkel. Der Nebel hält sich fest zwischen den orange leuchtenden Straßenlaternen. Das Licht spiegelt sich im Kopfsteinpflaster. Man kann den Fernsehturm, die Spitze kann man auf jeden Fall nicht mehr sehen. Und ja, es ist wieder die Zeit. Jahresende und so weiter. Schöne Zeit.

So, das war, habt ihr vielleicht erkannt, Marila Rodowitsch, polnische Sängerin. Den Titel kann ich jetzt ja nicht aussprechen. Aber egal, ihr merkt schon ein bisschen, in welche Richtung das geht. Ich freue mich auf euch. Ich habe wieder ein paar Soundschnipsel mitgebracht. Die werden wir dann, na, ihr wisst Bescheid.

Ja, das war die Band Pendangle. Kurz mal hier mit dem Song Pendangling. War wohl angeblich die Lieblingsband von John Peel. Ah, die kannst du vergessen.

Jimmy mit Bold as Love. Wir machen jetzt den Sprung von, nicht von, sondern nach Polen, Warschau, steigen ein, tauchen ein. Und wer könnte uns besser begrüßen hier auf unserer kleinen Reise als der einzigartige Czesław Niemen mit Dźwięki Jestem Świat.

hoffe, ich habe es richtig ausgesprochen. Die Welt ist seltsam. Seltsam. Ihr habt immer noch Pi-Radio eingeschaltet und hört die Sendung Horror des Alltags.

So, wir sind jetzt hier auf dem Olympia-Bazar, genau gegen, bei der Autobahnausfahrt. Und wir laufen jetzt einfach mal hier lang, was es hier alles so gibt. Persil, Koller, Pulver, deutsche, also hier riesengroßer Turm aufgebaut aus Waschmittel, Elektrofahrräder. Und hier gibt es geräucherte Fische. Oh, das sieht aber gut aus. Was gibt es denn hier? Makrelen, Aale, Lachs. Oh, gesalzene Fische und daneben gleich Kitchen Maus, Reinigungsspray für die Küche. Schön. Und daneben dann so richtig, was gibt es denn hier? Bettwäsche, Jersey, Katzen, Kopfkissenbezüge. So, und dann jetzt hier wieder Gemüse, Toilettenteppiche. Ja, geräucherte Fleisch, Schweine, Bäuche ohne Ende. Und daneben Mickey Mouse Pullover für Kinder. Ah, kann man tanzende Mickey Mäuse kaufen? Aus Papier. So tanzende Papier-Mickey-Mäuse waren das. Und was lustig erzählt. So, ihr habt hier auch wieder Schuhe. Und daneben Konfekt. Und neben Äpfel. Äpfel sehen auch wirklich gut aus. So. Gilt Pflaumen, Kohl, ganz viel Kohl und Möbel. Ah, das sieht herrlich aus. Hier wie die ganzen Couchgarnituren hier auf diesem Erdboden irgendwie stehen Betonplatten hinter die entladenen LKWs. Ah, das sieht wirklich toll aus. So, dann kommt man auch schon zum Zaun und dahinter geht der Markt weiter bis an die Fahrbahn ran. Wir gehen weiter hier an den Kartoffelsäcken vorbei, rote Beete, Mohrrüben. So ein bisschen Musik, Ziehharmonika, Kartoffeln wieder kistenweise, Birnen sind es diesmal. Mickey Mouse Tüten, Teddybären, Fußeinlegesohlen. Schaukelpferdchen. Jetzt hier auch wieder Schwämme. Putzschwämme, Duftkerzen, elektrische Duftkerzen, Kindergitarren, Granatäpfel, Sägen, kaputte Sägen, kaputte Barbie, Plastik, Playmobil-Auto, Bananen, Zitronen, Tröten, Fahnen, polnische Nationalfahnen und Labubu. Fälschung, schöne Modelle hier. Ah, gebrauchtes Geschirr, sieht auch gut aus. Werkzeug. Schuhe. Einfach ein leerer Stand. Schöne Vitrinen hier. Militärflugzeuge, Krieg. Spielzeug. Akkus. Walkie-Talkies. Ventilatoren, Butterfly-Messer. Twix-Packungen, Bounty, Großpackungen, Makita, immer wieder Makita. Gucken wir mal, was es hier gibt. Gehen wir hier mal an den Rand. Ah, guck mal, Fischreue sind hier, so Fische zum Fischfangen. Karel Gott, The Golden Boys of Prague. Schallplatten, gebrauchte Schallplatten. Wieder polnische Papst, Bücher, Biografien, Pelzmützen. Ah, Olympus-Kamera. Oh, die sieht aber ganz gut aus. Olympus Mijou. So, Guess, Jacken. Mützen gebraucht. Fotografien von nackten Frauen in Bilderrahmen. Wieder Fotoapparate, Coldplay-T-Shirts, Schuhe, ganz viele gebrauchte Schuhe, Sportschuhe, Campingutensilien, Ferngläser, Taschen, Brillen, Anti-Insekten-Spray,
gebrauchte Schuhe, Jacken, Jacken, Jacken. Fliesensäge. Ah, hier, nee, Kappsäge, händisch, analog, Handys, viele Handys, Spiegel. Oh, Kunstwerke auch hier. Selbstgemalte Ölbilder. Kaffeemühlen, Computer, Handys, Laptops, Kassetten. Geschirr, Lampen, Hauslauflösungen, Kisten, wie man auch aus Berlin kennt, Kaffeemaschinen, Grillstationen, kleine Öfen, mehr, genau. Alle sind hier schon, alle ist ja sowieso lustig, alle haben hier gefühlt schon irgendwie eine halbe Flasche Wodka getrunken, so sah zumindest bei der Bar aus. Riesengroße Grillanlage und alle, ich habe diese erst alle gedacht, die trinken aber brav ihr Wasser. Dabei waren das alle so eine großen Becher voll mit Wodka. Wir gehen weiter. Ach, guck mal hier. Teppichreiniger. Gardinen. Ganz entspannt. Nur mit Gardinen so richtig schön aufgehangen. Oh, das sieht wirklich toll aus. Gardinenspitze. Ah, oh. Hier. Handkettensägen.

0: Corona.
1: Tolle Musikanlagen hier, so die Gurke, so ein Rollkoffer. Naja. Okay. Ja.
0: So, wir gehen weiter jetzt hier. Acryl, Spray, Bücher, Ursula Austria, Historia Austria, Yorkshire, Aye und Nazi, Adolf Hitler Bücher, Fock, Wikinger Comics, Hammer, verschiedene Hammer, Engelskulpturen. Ach, wirklich so ein toller Markt, hier hebt das wirklich alle, ja. Löwen, also Räder für so Möbel unten dran. Mützen als CDs, Koffer. Das gibt es hier, die Rock, also jetzt gibt es hier auch Musik. CDs, Schallplatten. Mal gucken, was es hier so gibt. Rock, AC/DC, AC/DC, Iron Maiden, Black Sabbath, Scorpions, Kassetten, ganz viele Kassetten. Nicht richtig. Aber Briefmarken gibt es auch. Ah, das sieht natürlich sehr interessant aus hier. Lenin-Briefmarken. Ja, oh, das ist ja wirklich. Ja. Ja. Oh, ja, ja, ja, ja, ja, ja. So, hier gibt es wirklich noch diese Büchenspieler, gibt es hier auch noch? Mehrere Stände. Ist so richtig 90er-Jahre mäßig. Komm. Lustig ist immer dann so, da stehen dann immer noch so 5, 6 breitschultrige Herren immer drumherum. Damit ja keiner zu viel Wind, war zumindest früher die Legende. Honig, Kosmetik, Gillette. Oh. Jetzt Zahnbürstenaufsätze, Aubergine. Da geht's weiter. Oh, da gibt's wieder Musik und Schnittlauch und Dill. Und Bubudus. Radios. Bluetooth-Boxen. Autoradios.

0: Agadin gibt es auch wieder schön. Fanta. Ah, Pierogis. Sieht immer nicht hausgemacht aus. Trotzdem lecker. Fleisch.
1: Ah, hey.
2: Wie geht das mal raus?
1: Raus?
2: Ja.
1: Warum?
2: Es ist draußen. Also nicht, dass ich das. Ich bin auch schon so eine Runde gelaufen, brauch mal hier kurz im Stadion.
1: Ah ja, dahinter geht es ja noch weiter. Das ist ja,
2: gleich mit einmal hier außen rumgelaufen und hier so.
1: Ah ja.
2: Aber Nick will sich irgendwie was Essen holen, weil man hier nur mit Bargeld zahlen kann.
1: Ah ja.
2: Wir können es haben. Aber wir kommen wieder.
1: Okay, wir treffen uns um 12 bei diesem Grillding. Ja, da wurde jetzt schon geschrieben.
2: Ja.
1: Cool.
2: Dann bis gleich.
1: Passt auf eure Sachen auf, wa?
2: Ja.
1: So, Fisch, bitte, so viel Fisch.
2: Gebastet.
1: Fischcreme, Algen. Ja, komm.

Und wenn ihr euch jetzt vielleicht fragt, was war denn das? Das war die Sendung Horror des Alltags. Ihr habt wieder eingeschaltet hier auf Pi Radio. Und wir machen weiter und fliegen durch die Nacht. Schön, dass ihr dran seid.

So sind wir in Warschau. Studnir. Studnir. Ja, hier war ich schon mal vor ungefähr. Jetzt stehen wir hier auf der Bahnsteigkante. Es gibt noch ein paar interessante Zugmodelle. In der Zeit, wo wir uns jetzt nicht gehört haben, wo ihr die Musik gehört habt, war ich mit ein paar Leuten im Eisenbahnmuseum und jetzt Warschauer Eisenbahnmuseum. Jetzt stehe ich hier auf der Plattform. Die Wellblechdächer über mir, Stahlkonstruktion, schöne Betonkonstruktion unter mir, asphaltierter Bahnsteigkante. Es bricht hier und da ein bisschen leicht auseinander. Und ihr könnt vielleicht, wenn ihr jetzt das Radio ein bisschen weiter auftritt, könnt ihr vielleicht den Regen auf dem schönen Blechdach hier hören.

0: so. Und ihr hört jetzt vielleicht von Weitem schon das Hupen der Züge. Jetzt fährt ein der R6 nach Warschau-Chotnja. Das ist ein bisschen ältere Zugmodell, haben sie ein bisschen aufgepimpt. Fahrerbiene hinten und so ist neu, neue Sitze drin. Wir stehen jetzt hier auf Gleis 22. Wirklich eine schöne Station, erinnert so ein bisschen an so eine leicht modernere Variante S-Bahnhof Berlin-Lichtenberg. Es sind kaum noch Blätter an den Bäumen. Die Krähen schwingen hier ihre Flügel über die Bahnsteige. Auf dem anderen Gleis, wenn gerade die Mülleimer leer macht. So, ich habe das ja nicht verstanden, aber jetzt ist es soweit.
1: Ze stacji Warszawa Wschodnia do stacji Terespoli przez stację Mińsk Mazowiecki.
0: Tu die S-Bahn fährt jetzt gerade ein, ja?
1: Międzyrzec Podlaski, Małaszewi to przystanek, stoi na torze 24.
0: Auf anderen Gleis gibt's glaube ich so Intercity. Dem fahren wir aber nicht. Ganz vorne sind die Schaffner, deswegen steigen wir jetzt über Mayenzitten ein. Ich glaube, ich muss mir ein Ticket kaufen. Zu viele Schaffner hier im Zug. Ja. Ja, steigt der aus? Ja, steigt aus. Steigt aus. Steigt den nächsten Waggon ein.
2: Ja.
0: So, steigt jetzt hier ein. Ach, die schöne Regionalzug hier. S-Bahn ist es ja eigentlich.

Leute, das ist ein bisschen ältere Zugmodell, rüttelt noch ein bisschen. Wir fahren jetzt aus. Vasovavochodnja fahren wir jetzt raus. Links und rechts sind die Gleise. Ein bisschen Graffiti an den Giebelwänden, aber auch nicht so viel. Hier gibt es sogar auch schon so eine Schallschutzwände, auch alles überseht mit Graffiti.

0: So, ich glaube, die nächste Station ist jetzt Warschauer Stadion. Das Stadion, was sie damals gebaut haben, wo hier in Warschau die Fußball-Weltmeisterschaft oder EM stattgefunden hat. Ich weiß da nicht mehr so genau. Bin ich so ein fußballbegeisterter Person. Man sieht hier auch wieder die Wolkendecke. Wird nicht durchdrungen von einem einzigen Sonnenstrahl. Ach, hier gibt es noch richtig so eine Blechhüttenmärkte, wie wir vorhin auch schon gesehen haben. So, jetzt fahren wir hier in den Bahnhof ein. Total komplett neuer Bahnhof.
1: Nach Wendler Stadion. Warschauer Stadion.
0: Stadion, ich hab's gesagt.
1: Warschauer Stadion.

auch ein lustiges Geräusch. Kommt hier irgendwie aus dem Boden von dem Zug. So, wir verlassen jetzt die Station Warschau Stadion. Hier verglast so ein bisschen, um es ein bisschen fröhlicher zu machen, aber irgendwie haut sich rechts von mir hier die riesengroße Autobahnbrücken, so eine Hängespannbrücken. Links von mir jetzt dieses neue oder mehr oder weniger neue Stadiongebäude. Wir fahren jetzt einfach mal hier weiter. Kommt rechts so ein Park. Sehr viele Kameras hier, besonders an der S-Bahn-Linie. Also jetzt fahren wir hier über so ein kleines Sumpfstückchen und jetzt fahren wir über die Weichsel. Ihr hört es vielleicht ein bisschen an dem anderen Zuggeräusch. Fahren wir über so eine Stahlbrücke an die Weichsel. Ist gut und gerne 100 Meter breit, wenn ich das jetzt mal so einschätzen kann. Sehr breit. 200 Meter hier an dieser Stelle. So, und jetzt sind wir wieder auf der Westseite der Weichsel. Vorher waren wir auf der Ostseite. Interessant, hier mischt sich so ein bisschen sozialistischer Planbau mit Altbau. Industriegebäude, Brücken. Zum Glück noch keine Schallschutzwände, deswegen ist ja alles von Graffitis und Bäumen übersät. Man kann hineingucken. Und hier diese herrliche Brücke hier parallel zu unserer Bahnstrecke.

tolle Bahnstation hier war es aber. Pro Wiesle. Wirklich schicke Überstände, die den erwartenden Fahrgast hier vor Regen schützen. Schöne Betonkonstruktion, hat schon was Futuristisches. Deswegen muss man ein bisschen leise sprechen. Guckt noch mal nach vorne, ob ich eventuell hier der gleich die Kontrolleure entsteigen. Nein. Ich darf weiterfahren. Schnauft, krächzt und krachtet noch so richtig. So, jetzt fahren wir in den Tunnel rein, fahren jetzt hinein, Warschauer Untergrund, Kanalisation ist es nicht, sondern nur dieser Tunnel, aber ihr merkt es vielleicht an dem Sound. Und ich weiß nicht, was das jetzt ist, wird jetzt hier so eine Station sein. Ich glaube, hier steigen wir jetzt einfach mal aus, denn ich habe ja hier in der nächsten Dreiviertelstunde auch eine Verabredung. Und deswegen nehme ich jetzt schon mal meine Tüten und stelle mich an die Tür. Auch interessanter Tunnel hier. Ziemlich knapp, nicht so geräumig. Aber keine Seite kann man langlaufen.

0: Bahnsteig. Oh.
1: Bahnsteig 3.
0: Richtung Süd, das sind ja alle hier Diesel-Elektrobahnen oder was? Erstmal Ausgang suchen. Wirklich eine tolle Station hier. Wieder Tova, Kasa, da hätten wir uns wahrscheinlich vorhin anstellen müssen. Aber wir steigen jetzt aus. Und ja.

Genau, das war Grand Puba mit Amazing von seinem ganz tollen Album 2000. Wir machen weiter hier, brandneue Scheibe, Lexa Gates. Genau, immer noch Horror des Alltags hier. Nachtflug.

So, lustigerweise haben wir jetzt das Mikrofon offen gelassen. Kann passieren hier bei der Live-Sendung. Aber ich würde mal sagen, jetzt hören wir nochmal Grand Puba 2000, der Meister des Flows oder Swags oder wie auch man immer das nennen will. Yeah.

2000. Das war Grand Puba mit 2000. Toller Song, würde ich sagen. Und noch richtige Maschinenmusik. Okay.

Ja, ich weiß, das waren die großartigen Beatles mit I've Got a Feeling. Tolle Live-Studio-Aufnahme, würde ich mal sagen.

Herrlich. Genau, wir sind ja hier die, also herrlich, war das mal wieder schöne Musik. Genau, wir befinden uns in der letzten halben Stunde der Sendung und quasi im Landeanflug, bevor es dann weitergeht mit der nächsten Sendung. Aber wir haben ja noch ein bisschen Zeit. Ich freue mich, dass ihr immer noch dran seid. Ihr habt immer noch Pi-Radio eingeschaltet und hört die Sendung Horror des Alltags.

Schöne Macht finde ich das Ding. Young Horn, Herz aus Schnee. Siehst du, jetzt dann gleich wieder von allein los. Wir machen weiter mit einer etwas historischen Aufnahme. Amy singt hier.

So, wir befinden uns jetzt hier in den letzten 10 Minuten der Sendung. Ich würde sagen, schnallt euch an, macht euch bereit. Wir setzen jetzt langsam zur Landung an, hier in der Sendung Horror des Alltags auf Pi Radio.

Der Nebel hängt immer noch zwischen den Bäumen. Wenn ich jetzt gleich auf dem Weg nach Hause fahre, Arbeit lohnt sich ja immer. Hier für euch am Mischpult. Ist immer auch ein bisschen wie basteln. Wie man hier so die Schnipsel zusammenfügt. Kleine Radiobasteleien sind da dann manchmal hier. Ja, Warschau war ich gewesen. Tolle Stadt. Also war wirklich mal gut. Grüße hier noch raus an den Techniker. Horror des Alltags hieß die Sendung. Ja, 3 Minuten haben wir noch.

Und genauso wie die Musik plätschert, plätschern wir jetzt auch in das Ende hinein. Nächste Sendung ist dann Resterampe, glaube ich. Ihr wisst Bescheid. Wir hören uns dann in 4 Wochen wieder zur 102. Sendung. Aber das fangen dann wieder erst an zu zählen, wenn wir bei der 200 sind. Bis dann, macht's gut, tschüss.

0: Es ist wohl 2 Uhr, wenn ich das recht überblicke, das Nachtprogramm der Freien Radios. Und jetzt, Matze, sicher hat er einen Haufen Geschichten, von denen man noch nie etwas gehört hat. Musik? Vielleicht die Ursprünge des Hindi-Jazz? Wir werden es hören.
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0: aus der Lotumstraße live in Jans Berlin. Genau, die Sendung mit Matze. Völlig aus der Luft gegriffen hat seine Sendung. Genau. Und jetzt spielen wir, Matze ist schon ein bisschen nervös, sehe ich, aber nein, wir spielen zuerst den berühmt-berüchtigten Jingle, bitte.
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0: Ja, Dieter Zesen ist kaputt gewesen. Also diese ganzen Jingles kommen mir am Arsch vorbei. Genau.